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1: Das Leben immer so leben, als hätte es kein Ende. Das nimmt sich Shaboozy vor. Seine Musik katapultiert uns immer direkt in einen imaginären Saloon und gibt uns das Gefühl, länger wach zu sein, als unsere Eltern uns erlauben. Das ist auch in Born to Die nicht anders. Shaboozy ist ein Musiker aus den USA und bekannt dafür, Hip-Hop, Pop und Country zu mixen und daraus richtig tanzbare, gute Laune-Songs zu machen. Deswegen haben wir auch diesmal alle unsere Tanz-Cowboy-Stiefel an.

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1: Shakira bringt uns den Sound des Sommers. Zum ersten Mal gibt es im Finale der FIFA-Fußball-Weltmeisterschaft eine große Halbzeitshow. Und Shakira steht da zusammen mit Madonna und BTS auf der Bühne. Klar, dass sie dafür auch einen eigenen WM-Song gemacht hat. Gemeinsam mit Burna Boy aus Nigeria singt sie darüber, wie schön es ist, wenn die ganze Welt zusammenkommt, um mitzufiebern, zu feiern und Fußball zu lieben. Und jetzt kommt das Allerbeste. Mit ihrem Song Die Die tun sie auch noch was Gutes. Alle Einnahmen werden gespendet, damit Kinder in ärmeren Regionen leichter zur Schule gehen und lernen können.

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1: Manchmal passiert etwas Peinliches oder Chaotisches, zum Beispiel auf dem Schulhof, und man wünscht sich einfach nur jemanden, der zu einem hält. Genau darum geht es im neuen Song At The Party von

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1: Robin Schulz feiert die besseren Zeiten. Zusammen mit der griechisch-amerikanischen Sängerin Barbs hat sich Robin an einen Song über Höhen und Tiefen im Leben gemacht. Es gibt halt immer mal Zeiten, die sind stressig oder man hat Streit, aber umso schöner sind die Zeiten, in denen eigentlich nur noch ein Wassereis in unseren Händen fehlt und dann wäre die Welt perfekt. Und genau die feiern wir mit Better Times und fetten Beats, zu denen wir gemeinsam tanzen können.
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1: Jo,
2: ey, Benno, wo bist du?
1: Ich bin in Gladbach immer noch.
2: Was machst du in Gladbach?

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1: Sie kam, sie sang und sie siegte. Beim Eurovision Song Contest in Wien hat uns Dara aus Bulgarien komplett verzaubert und am Ende völlig verdient haushoch gewonnen. Der Vibe von Darina Jotova erinnert ein bisschen an Nina Chuba. Obwohl sie in ihrer Heimat schon ein richtiger Superstar ist, war sie total überwältigt und unglaublich dankbar für die vielen Stimmen. Einfach super sympathisch. Ihr Song Bangaranga bedeutet so viel wie ein wildes, lautes Durcheinander und steht dafür, mutig seinen eigenen Weg zu gehen, auch wenn andere etwas anderes erwarten. I'm the Bangaranga.

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1: Ein gemeinsamer Song von Martin Garrix und Ed Sheeran stand nicht auf unserer Bingo-Karte für 2026. Und extra verrückt, die beiden haben den Song tatsächlich schon vor 12 Jahren geschrieben, nachdem sie sich bei einer Partynacht in Amsterdam kennengelernt haben. Damals blieb der Track aber irgendwie einfach liegen und Martin Garrix meinte selbst sogar, dass er eigentlich dachte, dass er nie veröffentlicht würde. Umso schöner, dass er uns Repeated jetzt zu seinem 30. Geburtstag doch noch schenkt. Und als wäre das nicht genug, kommt dieses Jahr auch noch sein erstes Album raus. Was für ein Jahr für Martin Garrix.
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1: Topic lebt sein bestes DJ-Leben. Gemeinsam mit Superstar Becky G liefert uns Tobias Topic aus der Nähe von Düsseldorf ein Lied, das nach Sommer, Sonne, Strand und Wassermeloneneis klingt. Becky G ist eine amerikanische Sängerin, Tänzerin und Schauspielerin, die schon mit krassen Stars wie Pitbull und Bad Bunny zusammengearbeitet hat. Jetzt durfte auch Tobi mal mit ihr ins Studio und hat abgeliefert. Afro-House-Vibes und Latin-Einflüsse verwandeln bei Sorry Papi jede Hängematte in eine Poolliege und den Apfelbaum in eine Palme.
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1: Nico Santos arbeitet hart an seiner Lebenseinstellung. Ich werde immer 100 Gründe finden, um sauer zu sein, 1000 Gründe, um traurig zu sein, aber so will ich nicht leben. Das singt er im Song Optimist, während Nico gerade privat alle möglichen Nebenmissionen macht und dabei hier und da auch Geräusche für seine Songs einsammelt, hat er uns ein Lied dagelassen, das uns so lange Kraft und Zuversicht geben soll.
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1: Bei Isabella Rosa war anscheinend der Farbkasten leer. Wenn sich etwas nach Pastellfarben anfühlt, dann ist es der Anfang von ihrem Lied Hallucination. Passend dazu kommen auch Coverbild und Video verwaschen, aber auch verspielt um die Ecke. Isabel ist eine der spannendsten jungen Stimmen im Alternative Pop im Moment, ist gerade Anfang 20 und kommt aus Maryland in den USA. Mit dem Lied kündigt sie noch ein paar weitere neue Songs an, die sie dann bestimmt auch als Vorband von Madison Beer auf Tour durch Europa spielt. Aber keine Sorge, die Gefühle sind hier nicht verdünnt.

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1: Song des Sommers. Auf Dauerschleife. Ich rieche den nächsten Grammy. Das sind nur ein paar der aufgeregten Kommentare zur Kollaboration des Jahres auf Instagram. Tyler und Sarah Larsson. She Did It Again heißt ihr gemeinsamer Song und vereint Tylers sommerliche Beats und Sarahs Selbstvertrauen. Und eins kann ich euch sagen, Südafrika und Schweden haben noch nie so gut zusammen gevibed.
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2: Bibi Rexha hat einen Haufen neuer Mucke am Start. Ihren Song Sad Girls zusammen mit DJ David Guetta und ihr neues Album Dirty Blonde. Sad Girls klingt nach einer großen Tanzparty mit schnellen Beats und funkelnden Sounds. In dem Lied geht's darum, wie man sich fühlt, wenn das Herz mal ein bisschen traurig ist. Aber statt sich zu verkriechen, heißt es hier, Musik an und weiter tanzen. Denn manchmal hilft ein guter Song dabei, sich stärker und wieder richtig gut zu fühlen.

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1: Bad Chief liefert uns den Groove, hat aber auch eine spannende Botschaft. Im Song Monster geht es darum, genauer hinzuschauen und Menschen nicht nur nach dem ersten Eindruck zu beurteilen. Bad Chief erzählt von der Neugier auf das, was hinter einer Fassade steckt und von dem Wunsch, sein echtes Ich zu zeigen. Für das Musikvideo hat sich Bad Chief niemand geringeren als Maxton Hall-Star Harriet Herbig-Matten, aka Ruby Bell, an seine Seite geholt.

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1: Wow, Teddy Swims rennt gerade richtig durchs Leben. Seitdem er vor knapp einem Jahr diese riesige Complete Edition seines Albums I've Tried Everything But Therapy mit insgesamt 32 Songs, also über 1,5 Stunden Musik rausgebracht hat, war es ja eher ruhig um den amerikanischen Sänger. Aber dann kam sein absoluter Ohrwurm Mr. Know-It-All im April und jetzt will er die Songs natürlich mit uns feiern. Deshalb geht's auf Auftritte überall in Europa, gefolgt von der Nordamerika-Tour. Bis Weihnachten ist Teddy also erstmal beschäftigt, aber er lässt uns natürlich nicht ohne frischen Nachschub zurück.
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1: Bad Moms Jay geht wieder auf Tour und bringt ihr neues Album Haus im Meer mit. Darauf ist auch ihr Song OMG. In dem Lied rappt sie mit viel Energie darüber, an sich selbst zu glauben und das Leben zu genießen. Die Rapperin zeigt damit, dass man nach einer Pause mit frischem Mut und neuen Ideen richtig durchstarten kann.

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Gracie Abrams macht gute Laune mit tiefgründigen Themen in Look at My Life. In ihrem neuen Song singt die Amerikanerin darüber, wie wichtig es ist, auf sich selbst zu achten, wenn einem alles ein bisschen zu viel wird. Gracie zeigt damit, dass auch berühmte Menschen mal schwierige Phasen haben können. Und genau das macht ihre Songs für viele so besonders. Sie wirken ehrlich und erzählen Geschichten aus dem echten Leben. Den Song findet ihr auch auf ihrem neuen Album Daughter from Hell.

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1: Es gibt eine neue Stimme aus Großbritannien, die ihr unbedingt kennen solltet. Sie gehört Jack Dean. Geboren und aufgewachsen ist er in der malerischen Grafschaft Somerset im Südwesten Englands und hatte da viel Zeit an seinem Sound zu feilen. Anfangs noch durch Coverversionen und nach mit eigenen Melodie- und Textideen. Mittlerweile macht Jack Vollzeit Musik und das mit Partnerin, Freunden und Familie unter einen Hut zu kriegen, ist nicht immer ganz so easy. Deswegen bittet er seine Liebsten im Song Mercy, ein bisschen Nachsicht mit ihm zu haben.

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1: Eli Oaks und Lavinia sind BFFs. Eli Oaks ist ein ganz sympathischer österreichischer DJ, der jetzt in Berlin lebt und da total mit der Sängerin Lavinia gebondet hat. Es folgt also ein weiterer gemeinsamer Song namens Reasons,

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1: Max und Nikolas sind gekommen, um zu bleiben und uns mit richtig guter, chilliger Musik zu versorgen. Neptunica heißt das Duo und ist in der Electronic Dance Music Szene schon richtig bekannt. Seit 10 Jahren machen die Jungs Musik mit Stars wie Lost Frequencies, Gestört aber geil und Marshmallow. Passend zu ihrem Namen und ihrer Heimat Hamburg zeigt das Logo von Neptunica ein großes N in einem Anker. Das Lied What If beschäftigt sich mit den Was-wäre-wenn-Fragen, die wir uns manchmal stellen. Und eine ist dabei ganz präsent. Was wäre, wenn wir es einfach ausprobieren und herausfinden?

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8: Hey Noah, ja was denn? Was muss man machen? Auf den jetzt?
9: Ja Mann. Okay, danke.

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1: Felix Jehn übt Schwedisch zusammen mit seinem neuen Feature-Gast Omar Rudberg. Geboren in Venezuela und aufgewachsen in Schweden ist Omar aber nicht nur aufstrebender Sänger, sondern auch Schauspieler in der Serie Young Royals. Gemeinsam haben die beiden einen Song gemacht, der perfekt zu warmen Sommerabenden passt. In Siren geht es um jemanden, der einen immer wieder fasziniert. Der Titel erinnert an Sirenen aus alten griechischen Sagen, die Menschen mit ihrem Gesang angelockt haben. Dieses Gefühl bringt Omar mit seiner besonderen Stimme toll rüber.
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1: Kennt ihr dieses Gefühl, wenn gerade irgendwie alles gleichzeitig passiert? Schule, Hobby, Erwartungen und man sich einfach mal einen Moment wünscht, in dem der Kopf leise wird. Genau dieses Gefühl hat Sarro in seinem ersten Song eingefangen. Bevor Sarro sich der Musik gewidmet hat, spielte er Basketball in der Oberliga für die Uni Riesen. Jetzt singt der 19-Jährige in Wie man tanzt von der Sehnsucht nach Leichtigkeit und von Menschen, die es schaffen, dass man den ganzen Stress für einen Augenblick vergisst.

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1: Es gibt Tage, da möchte man sich am liebsten drinnen verstecken und dann wieder Tage, an denen man einfach raus will, um das Leben zu genießen. Für genau solche Momente haben wir jetzt Another Drink von Marshmello und der Sängerin Kelsea Ballerini. Hier treffen fröhliche Dancebeats auf Country-Musik aus den USA. Klingt erstmal ungewöhnlich, passt aber richtig gut zusammen. Kelsea Ballerini ist schon ein großer Star in der Country-Pop-Welt und sorgt mit ihrer Stimme für echtes Sommer. Feeling. Also schnappt euch euer Lieblingsgetränk und lehnt euch entspannt zurück.
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1: Die nächste Dua Lipa kommt vielleicht aus Österreich und sie heißt Stella Maria. Diese Lady hat mit 10 Jahren schon die Musik für sich entdeckt. Das Singen hat ihr nämlich dabei geholfen, ihre Asthmaerkrankung zu bewältigen und ist ganz schnell zu ihrer großen Leidenschaft geworden. Mit mittlerweile 16 schreibt sie Songs über persönliche Erlebnisse und auch mal schwierige Gefühle und Erfahrungen. Trotzdem klingt ihr neuer Song Following You nach Wassereis, nach Tanzeinlagen unter der Disco-Kugel und Freiheit.

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3: Fahrradschrauber, hast du endlich alles in den Anhänger gepackt? Es wird in Kürze dämmern.
4: Ich denke, es sollte alles drin sein, was wir brauchen.
3: Ist auch genügend Wasser für die Körperhygiene dabei?
4: Was? Wir wollen die Sommernacht am See verbringen, Kater. Da gibt es doch Wasser zum Waschen.
3: Zum Waschen vielleicht. Aber möchtest du dir mit Seewasser deine Zähne putzen?
4: Nein.
3: Na siehst du, ich auch nicht.
4: Ich hole Wasser zum Zähneputzen.
3: Ach, und vergiss die Zahnputzbecher nicht.
4: Ja, die hole ich auch.
3: Ade, ihr staubigen Straßen der überhitzten Stadt. Ihr schwitzenden Menschen, gehabt euch wohl. Long John begibt sich in die sommerliche Natur. Dort wird er, umgeben von Wohlgerüchen und balsamischer Wald-, See- und Wiesenluft, darauf warten, dass ihn die Muse küsst. Ich kann es kaum erwarten, mich ins duftende Gras zu betten.
4: Oh. So, Dicker.
3: Ah.
4: Die Stelle hier ist doch großartig, oder?
3: Oh, phänomenal, mein Freund. Da liegt der See in nicht allzu weiter Ferne. Gleich nebenan beginnt der Wald, dessen Wipfel sich satt und grün in den Himmel strecken. Das blühende Gebüsch schleicht sich verstohlen vom Waldrand ein wenig auf die Wiese. Los, hebe mich aus dem Korb und setze mich auf die grüne und blühende Herrlichkeit.
4: Ja. Na, komm her. So.
3: Mir ist eine Fliege auf die Nase geflogen. Ach, Elfie.
4: Dicker, ich hole mal die Matten aus dem Anhänger und dann bauen wir uns ein richtig schönes Sommernachtlager auf.
5: Achtung, Matte.
3: Ah, du hättest die Matte beinahe auf mich geworfen.
4: Ah, sorry, ich habe doch Achtung gesagt.
5: Achtung.
3: So, höre doch auf, mich mit unserer Bettstatt zu bewerfen.
4: Ich hole schon mal die Schlafsäcke raus.
3: Und den Proviant, wenn ich bitten darf. Mir ist nach Abendessen zumute. Ist es hier am Waldsee nicht recht eigentlich ganz zauberhaft in der Dämmerung? Es fühlt sich geradezu an, als würde im Hintergrund ein Sommernachtsgeheimnis leise seine Fäden weben. Aua! Wirfst du schon wieder mit der Ausrüstung? Banause.
4: Ich finde es auch super geheimnisvoll. Manchmal in Sommernächten, wenn es warm ist, so wie heute, und kein Wind weht, ach, dann, ich weiß gar nicht, wie ich das beschreiben soll.
3: Dann geht einem das Herz auf, mein Freund. Apropos Herz aufgehen.
4: Ja, schon klar, Dicker. Hier ist die Tasche mit dem Proviant.
3: Fahrradschrauber?
4: Was denn, Dicker?
3: Könntest du die Taschenlampe etwas zielgenauer auf mein Schreibheft richten? Die Dunkelheit erschwert das Schreiben.
4: Kannst du das denn nicht selber machen?
3: Theoretisch schon. Aber praktisch müsste ich dafür meinen Stift aus der Pfote legen und das würde meinen Schreibfluss unterbrechen.
4: Okay. So besser?
3: Um einiges.
4: Es ist so warm, dass man keinen Schlafsack braucht.
6: Ich glaube, ich habe gerade eine Sternschnuppe gesehen.
4: Da drüben im Gebüsch.
3: Fahrradschrauber. Sternschnuppen fallen doch nicht im Gebüsch.
4: Aber es hat da drüben irgendwie kurz geglitzert. Oder gefunkelt oder so.
3: Du bist ein wenig zu berauscht von der Sommernacht. Du, da haust du ab. Was soll das?
4: Was ist denn los, Long John?
3: Eine Motte flattert um die Taschenlampe.
4: Wenn du nicht willst, dass Insekten um die Taschenlampe herumfliegen, dann musst du sie eben ausknipsen.
3: Fahrradschrauber? Fahrradschrauber!
4: Was ist denn?
3: Schläfst du etwa?
4: Noch nicht, aber gleich.
3: Du aufdringliches Flügeltier, so flattere doch nicht so hektisch. Wo war ich? Ach ja, ich hatte gerade die sanften Rufe der Waldtaube sattsam beschrieben. Ich brauche einen Reim auf Taube. Schraube? Nein. Laube! Oh ja! Vollkommenheit! Die sanfte Taube schläft im Laube und ich bin auch ein wenig schläfrig. Vielleicht sollte ich ein Weilchen ruhen. Licht aus. Motte, verflieg dich.

0: Hey, Himbeerranke, flieg mal hierher.
1: Gänseblüte, wo bist du denn?
0: Na hier, schau mal, was ich gefunden habe.
1: Sind das Menschen?
0: Das eine da mit der Mütze ist ein Mensch. Aber was ist das?
1: Es hat ein seidiges Fell und einen Schwanz.
0: Ich weiß, was das ist.
1: Das ist eine Katze.
0: Bist du dir sicher?
1: Ganz sicher.
0: Wie fest die schlafen. Du, Himbeerranke, wollen wir?
1: Nein, auf gar keinen Fall.
0: Wir könnten der Katze doch ein paar kleine Hörner verpassen. Lass uns doch auch mal einen Eselskopf machen.
1: Bloß nicht. Wenn das die Chefin mitkriegt. Du hattest schon einen riesen Ärger, als du neulich der Kreuzspinne Flügel angezaubert hast. Willst du vielleicht wieder Blätter putzen?
0: Die Chefin ist doch auf der Feenkonferenz. Und alle, die uns verpetzen könnten, tanzen drüben am einsamen Ufer um die Seerosen. Jetzt komm schon. Du willst es doch auch.
1: Na gut, aber nur eine Kleinigkeit.
0: Also, was sollen wir machen?
1: Wir könnten ihnen eine Blume aus der Nase wachsen lassen.
0: Das ist doch langweilig.
1: Aber es ist schön.
0: Ich weiß was.
1: Was denn? Sag mal.
0: Wir lassen ihre Nasen wachsen.
1: Oder ihre Füße.
0: Einen Pilz an die Nase.
1: Oder eine Wurst ans Ohr.
0: Wir vertauschen ihre Köpfe.
1: Na, fabelhaft. Jetzt hast du ganz alleine was gezaubert.
0: Ja, aber guck mal, wie lustig das aussieht. Der Mensch hat einen Katzenkopf. Und die Katze hat einen Menschenkopf mit drolliger Mütze.
1: Wenn das rauskommt, helfe ich dir aber nicht beim Blätterputzen.
2: Dicker? Ach, du liegst auf.
1: Nicht sie weg hier.
2: Hey, Kater, mein Bein.
0: Wir verstecken uns dort im Gras und lachen uns über die beiden schlapp.
1: Ja, verstecken wir uns.
2: Nun, John, kannst du mal von meinem Bein runtergehen? Das ist echt unangenehm.
3: Papige Manke, Fahrradschrauber, was soll denn das? Wieso ziehst du mein Kissen weg?
2: Das war nicht dein Kissen, sondern mein Bein. Sorry, aber das ist schon total taub.
3: Ich hatte gerade so schön geträumt.
2: Träum einfach weiter. Ja.
3: Jetzt bin ich wach und habe Durst. Gieße mir ein wenig Wasser in einen Becher.
2: Oh, muss das sein?
0: Jetzt gleich merken Sie's.
3: Muss das
0: ja,
3: sein.
0: Jetzt gleich.
3: Ich habe Fahrradschrauber.
2: Was denn?
3: Irgendetwas fühlt sich anders an als sonst.
2: Long John, sag mal, geht's noch? Warum kreischst du denn so? Ich habe fast vor Schreck.
3: Fahrradschrauber, wieso siehst du aus wie ich?
2: Du hast meine Mütze geklaut und meinen Kopf.
3: Was? Oh. Bist du des Wahnsinns fette Beute?
2: Na, fühl doch mal. Kein Fell, oder? Oh. Aber ich habe welches im Gesicht.
3: Oh nein, nein, nein, nein. Das darf nicht wahr sein. Ich habe deinen Kopf und du hast mein geniales Haupt auf deinen Schultern. Gib das sofort wieder her.
2: Und wie soll ich das machen?
3: Lass dir etwas einfallen, auf der Stelle.
2: Mir fällt aber nichts ein. Warte mal, Long John. Vielleicht träume ich das ja nur. Ja, das muss es sein. Ich träume.
3: Oh. Dann höre sofort auf damit.
2: Okay, aufwachen! Figarino, aufwachen!
3: Halte ein, Fahrradschrauber, ich kneife dich.
2: Aua! Sag mal.
3: Es hat sich nichts verändert. Du schläfst immer noch.
2: Aua! Jetzt hör doch mal auf, mich zu zwicken.
3: Dann wache auf.
2: Ich will ja, aber es geht nicht.
1: Ich kneif mich.
3: Fahrradschrauber? Hast du gerade so albern gekichert?
2: Ja, bestimmt nicht. Mir ist überhaupt nicht danach zu kichern.
3: Ja, was tust du denn da, Fahrradschrauber?
2: Na, ich versuche, deinen Kopf von meinen Schultern zu kriegen. Aber der sitzt echt fest. Warte mal. Jetzt habe ich aber auch was gehört. Was war das?
3: Ich habe nicht die leiseste Ahnung.
1: Leise, die bemerken uns noch.
2: Das kam von da drüben.
3: Ganz eindeutig.
2: Los, mach mal die Taschenlampe an. Da hat es doch gerade im Gras gefunkelt. Leuchte ein bisschen weiter nach rechts. Nein, zu weit, mehr nach links.
3: Siehst du etwas?
2: Ich sehe nur Gras und schlafende Blüten.
3: Ich kann auch nichts erkennen. Wie kannst du nur dein ganzes Leben unter dieser Schirmmütze verbringen? Sie schränkt das Blickfeld erheblich ein.
2: Warte mal. Da glitzert es im Gras.
0: Ups.
2: Dicko.
3: Also.
2: Guck dir das an.
3: Oh.
2: Winzige, geflügelte Wesen. Glitzernde grüne Kleidchen und bunte Haare. Sind das etwa Feen?
1: Jetzt weiß er Bescheid.
0: Na und?
1: Natürlich sind wir Feen. Wir haben schimmernde Flügel, auf denen sich das Mondlicht bricht.
0: Und wir können schelmische Zauber vollbringen. Klar sind wir Feen.
2: Long John, was für ein abgefahrener Traum.
1: Die denken, sie träumen.
0: Ich kann nicht mehr.
2: Träumen wir etwa nicht?
0: Nein.
2: Aber das ist ja furchtbar.
3: Haltet ein. Schelmische Zauber? Wollt ihr damit etwa sagen, dass ihr dafür verantwortlich seid, dass mein holdes Haupt auf einem Körper mit Latzhose sitzt und ich diesen Kopf auf meinem stattlichen Leib habe?
1: Das war Gänseblüte. Ich war das nicht.
0: Mein bester Zauber seit langem. Ihr seht so albern aus.
1: Ja, das stimmt.
2: Das ist überhaupt nicht zum Lachen.
0: Doch.
3: Mitnichten.
2: Tauscht unsere Köpfe sofort wieder um.
0: Nein.
2: Aber warum denn nicht?
0: Weil es so komisch aussieht.
1: Und weil wir keine Lust haben. Oder, Gänseblüte?
0: Ganz genau.
2: Okay, okay. Was müssen wir machen, damit ihr euren Zauber rückgängig macht?
1: Habt ihr Edelsteine dabei?
3: Natürlich nicht.
0: Schade. Dann müsst ihr wohl ab jetzt für immer mit vertauschten Köpfen herumlaufen.
3: Fahrradschrauber, ich will deinen Kopf nicht für immer behalten. Er fügt sich nicht auf meinen Körper.
2: Na, denkst du, ich will deinen Kopf behalten? Egal, wo ich hingucke, sehe ich Schnurrhaare. Und das Fell im Gesicht, das juckt.
3: Tut es nicht.
2: Na klar tut es das. Oh, na wartet, wenn ich euch erwische.
1: Wie willst du das denn anstellen?
3: Ich krieg dich, du.
0: Du bist zu langsam.
1: Und wir sind zu schnell.
3: Ja, hey, hier geblieben.
2: Kater, hast du was gefangen?
3: Mitnichten. Deine Riesenbirne auf meinem formschönen Körper erschwert mir das geschickte Springen ohne Maßen. Fahrradschrauber, was sollen wir nur tun?
2: Vielleicht müssen wir... Komm mal her, Long John. Ich sage es dir in mein Ohr.
1: Was machen Sie denn jetzt? Sie stecken die Köpfe zusammen.
0: Die vertauschten Köpfe.
2: Wir müssen die beiden frechen Feen irgendwie fangen. Und dann lassen wir sie nicht mehr frei, bis sie ihren Zauber rückgängig gemacht haben.
3: Ja, aber wie sollen wir das denn anstellen? Sie scheinen gerissen zu sein und so verflixt flink.
2: Lenke die Feen einfach ab und dann fange ich eine.
3: Ablenken? Wie soll ich das machen?
2: Also hast du jetzt dein superschlaues Gehirn unter meiner Kappe oder nicht?
3: Also schön.
2: Los, schleich dich.
3: Zis. Schleichen. Wie stellst du dir das vor? Ich habe einen viel zu großen Kopf auf meinen Schultern, um zu schleichen.
2: Du sollst ja auch nicht mit dem Kopf schleichen, sondern mit deinen Pfoten. Warte mal, Dicker. Wo ist der Zahnputzbecher?
3: Was? Willst du dir jetzt etwa die Zähne putzen? Ich meine, mir die Zähne putzen?
2: Jetzt sag schon.
3: Ich weiß nicht, wohin du deinen Becher geräumt hast, aber meinen habe ich sorgsam in die Picknicktasche gelegt.
1: Was machen die denn da?
0: Sie versuchen irgendwie mit den falschen Köpfen klarzukommen.
2: Hab ihn gefunden.
3: Was willst du mit dem Zahnputzbecher?
2: Das wirst du gleich sehen. Jetzt lenke die Feen ab.
3: Also schön. Ach, was liegt denn hier im Grase? Ist das etwa ein funkelnder Edelstein?
1: Was? Oh,
0: lass mal sehen.
1: Wo denn?
0: Jetzt nimm doch mal deinen Kopf mit der Mütze zur Seite. Ich sehe ja gar nichts.
1: Finde bitte, das ist mein Edelstein.
0: Das wäre ja noch schöner. Er gehört mir. Wo liegt denn ein Edelstein? Hast du deine Pfote auf dem Edelstein drauf?
3: Aha.
1: Er liegt bestimmt unter seiner Pfote versteckt.
3: All freilich. Soll ich meine Pfote von dem Edelstein herunternehmen?
1: Oh, bitte ja.
3: Bitte sehr.
0: Geh rüber in der Ranke. Ich will den Stein. Da liegt ja gar nichts.
1: Gänseblüte, pass auf.
2: Ha, ich hab dich erwischt. Dicker, ich habe die Fee
0: Lass
2: gefangen.
0: Mich raus. Lass mich sofort raus. In der Ranke. Hilfe.
1: Hey, lass Gänseblüte frei.
2: Hey, jetzt bleib mal ganz ruhig, ja? Ich tu dir doch nichts.
1: Lass Günselblüte unter dem Becher raus. Feen hassen es, festzusitzen.
3: Katzen hassen das auch.
2: Ich lasse deine Freundin ja raus, aber erst, wenn du uns wieder unsere eigenen Köpfe gibst.
3: Ich will den Kopf vom Fahrradschrauber nicht. Ich will meinen wieder haben. Der steht mir viel besser.
1: Das kann ich nicht.
2: Aber wieso denn nicht?
1: Weil Günselblüte eure Köpfe vertauscht hat. Nur sie kann das rückgängig machen. Und die Chefin. Ich wollte euch ja nur eine Blume aus der Nase wachsen lassen. Günselblüte hat immer die gemeinsten Ideen. Sie musste deswegen schon oft Blätter putzen und Spinnwegen trocken tupfen. Es ist noch nicht lange her, da hat sie...
0: Ich will hier raus!
2: Okay, du kannst ja raus. Aber nur, wenn du zuerst deinen Feenzauber rückgängig machst.
0: Lass mich erst raus.
2: Denkst du, du kannst mich reinlegen?
0: Naja, von hier drinnen kann ich leider nichts für dich tun. Meine Zauberkraft ist nicht stark genug, um Wände zu durchdringen.
2: Ah.
1: Jetzt lass sie raus. Dann gibt sie dir auch deinen Kopf zurück und wir können zurück nach Hause fliegen. Wenn wir beim Verzaubern erwischt werden, kriegen wir ein Problem mit der Chefin.
2: Oh, wer ist denn die Chefin?
1: Die Feenkönigin natürlich.
2: Echt jetzt?
3: Die Feenkönigin? Meinst du etwa...
1: Psst. Man darf ihren Namen in einer Sommernacht nicht laut aussprechen. Wenn man das tut, dann kommt sie.
3: Aber ich... Aha. Und was wäre, wenn sie käme?
1: Na, Günselblüte und ich, wir würden gewaltigen Ärger kriegen. Das heißt, Günselblüte würde welchen kriegen. Ich habe ja nichts gezaubert.
3: Dann mache ich euch jetzt ein Angebot, welches ihr nicht ablehnen könnt. Der Fahrradschrauber lässt die Fee, die er unter dem Becher gefangen hält, frei. Sie haut nicht einfach ab, sondern berichtigt schnell die Fehlplatzierung unserer Köpfe. Und ich werde den Namen der Feenkönigin nicht laut aussprechen. Na, wie wäre das?
1: Günselblüte.
0: Ist ja schon gut. Lass mich einfach raus. Dann kriegt ihr eure Köpfe wieder.
2: Aber wenn du mich reinlegst und einfach abhaust, dann spricht Long John Silver den Namen von eurer Chefin so etwas von laut aus, dass...
0: Bitte nicht den Namen aussprechen. Ich kann es nicht leiden, Blätter zu putzen. Die sind manchmal so schmutzig.
3: Haben wir dein Feenwort darauf?
1: Das habt ihr. Oder, Günselblüte?
0: Ja, doch.
2: Na dann, komm mal raus.
1: Na, endlich. Mann, ich hatte ganz schön Angst darunter.
2: So siehst du aber gar nicht aus.
3: Nur dein violettes Haar ist ein wenig zerzaust.
1: Das ist bei Günselblüte immer zerzaust.
2: Also ich finde es eigentlich ganz gut so. Das passt zu dir.
1: Findest du?
2: Ja, finde ich.
3: Fahrradschrauber, wirst du wohl die Nettigkeiten lassen?
2: Oh, stimmt. Kannst du uns dann wieder unsere eigenen Köpfe geben?
1: Kein Problem.
2: Schon vorbei?
3: Das war es schon?
2: Hat es funktioniert?
1: Ja, sicher. Fühl doch mal deine Nase.
2: Ja, ich habe meinen Kopf wieder.
3: Freude. Mein wohlgestalteter Katerkopf sitzt wieder auf meinem stattlichen Körper.
1: Hauen wir ab,
0: aber ganz schnell.
2: Ich habe meine Schirmmütze wieder auf. Und meine Nase ist hier. Oh, ich habe meine Nase so lieb.
3: Wo sind denn die Feen abgeblieben?
2: Was? Wieso? Sind die denn nicht mehr hier?
3: Mitnichten. Ich muss zugeben, ich bin nicht traurig, dass sie fort sind.
2: Ja, die hatten bestimmt Angst, dass du doch noch den Namen ihrer Chefin aussprechen könntest und sie Blätter putzen müssen. Du, Kater?
3: Was denn, Fahrradschrauber?
2: Du sag mal, wie heißt sie denn jetzt?
3: Wie heißt wer, wenn es zu fragen erlaubt ist?
2: Na, die Feenkönigin.
3: Woher soll ich das wissen?
2: Aber du... Warte mal, du meinst, du weißt gar nicht, wie die Feenkönigin heißt?
3: Mitnichten.
2: Aber du hast doch... Dann hast du nur so getan, als wüsstest du den Namen?
3: Ei, freilich.
2: Oh, aber was, wenn das schiefgegangen wäre?
3: Ist es aber nicht.
2: Oh Mann, Kater.
3: Ich habe einfach die Gelegenheit beim Schopfe ergriffen. Oh. Die vertauschten Köpfe waren eine Zumutung.
2: Das waren sie, Dicker. Echt jetzt. Und was machen wir jetzt? Wollen wir noch ein bisschen die Sommernacht am See genießen?
3: Hat dich der Hornfisch gepiekt, mein Freund? Ich bleibe keine Sekunde länger hier. Wer weiß, wie viele dieser ungezogenen Feen hier am See herumschwirren. Außerdem sind die Geflügelwürstchen alle.
2: Du meinst, es sind noch mehr von diesen Feen hier?
3: Möglicherweise.
2: Los, Long John, wir packen und fahren nach Hause.

0: Zu Hause im Bett zu liegen ist auch nicht schlecht, oder, Dicker?
1: Vor allem, wenn das Fenster weit offen ist und die sommerliche Nachtluft hereindringt. Ideal, um Verse zu machen. Ja, ja. Die sanfte Taube schläft im Laube. Am See, da flattert keck die Fee. Ich lieg im Bett auf einer Schraube. Das tut ein kleines bisschen weh. Ja, ja.
0: Dicker? Der ist eingeschlafen. Na, du?
1: Ja.
0: Was soll denn die Schraube hier im Bett? So. Und jetzt Schreibzeug weg und Taschenlampe aus.
1: Ja.
2: Gute Nacht.
1: Sommernacht.
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3: Wow! Das Zimmer ist ja ganz großes Kino.
4: Das kannst du laut sagen.
3: Hast du das Bad gesehen? Wir haben eine Dusche, eine Badewanne und zwei Klos.
4: Bei dem, was du für ein zweites Klo hältst, handelt es sich um ein Bidet. Selbiges nutzt man um...
3: Okay, der Mini-Kühlschrank ist sauber, aber auch leer.
4: Noch sind auch meine Würstchen nicht drin. Oh, dieser Sessel ist einfach ein Traum.
3: Guck dir mal das Himmelbett an. Oh, unglaublich bequem. Oh. Und der Rezeptionist hat gesagt, Gäste hätten sich beschwert. Ich verstehe echt nicht, worüber...
4: Manche Leute haben eben an allem etwas auszusetzen.
3: Was?
4: Der Sessel riecht muffig.
3: Ha, nicht schlecht.
4: Fahrradschrauber, du isst doch nicht etwa?
3: Doch, da lag Schokolade auf dem Kissen.
4: Ein Betthupferl?
3: Ja, auf dem anderen Kissen liegt auch welche. Du magst doch keine Schokolade, oder?
4: Mitnichten. Aber was ist mit den Würstchen? Ich habe Hunger.
3: Oh, ich genieße doch gerade das herrliche Bett.
4: Das kannst du später genießen. Jetzt geht es um die Wurst und um mich. Also schwing die Hufe, mein Lieber. Alles, was ich heute zu mir genommen habe, befindet sich in den Spucktüten im Abfalleimer an der Raststätte.
3: Dicker, ich versuche das zu vergessen. Oh, jetzt guck mich nicht so an. Ich bin ja schon unterwegs. So. Na dann... Dann packe ich jetzt mal unser Essen in den Kühlschrank. Waschtasche, Wasserflasche, Apfel. Hä? Das gibt's doch nicht.
4: Hä? Wie? Was? Wie meinst du das?
3: Also Long John, ich weiß nicht, wie das passiert ist, aber im Rucksack sind keine Geflügelwürstchen.
4: Willst du mich foppen? Sieh noch einmal genau nach.
3: Aber ich würde die doch sehen. Das war ein ganz großer Packen.
4: Hast du ihn vielleicht in deinen Koffer gestopft?
3: In den kleinen Koffer hätten die Würstchen doch niemals reingepasst.
4: Wenn du mir jetzt sagst, dass du die Würstchen im Fahrradladen vergessen hast, schreie ich.
3: Ich habe den Rucksack doch noch mal gepackt, als wir die Koffer getauscht haben, weil ich doch meine Waschtasche unterkriegen musste. Da habe ich wahrscheinlich vergessen, die Würstchen wieder in den Rucksack zu tun. Oh, Long John, hättest du nicht meinen Koffer genommen, nur damit du 1000 Bücher mitschleppen kannst, hätte ich meine Sachen nicht umpacken müssen und dann hätte ich auch die Würstchen nicht vergessen. Oh, jetzt hör auf zu heulen. Ja? Ah, Elsa, du bist es.
5: Mal fragen, wie ihr euch so eingelebt habt. Boah, das Zimmer ist aber hübsch. Ihr habt sogar einen Lesesessel mit Lampe. Das lässt ja wirklich nichts zu wünschen übrig, oder Long John Silver?
4: Doch, Geflügelwürstchen.
5: Habe ich was Falsches gesagt?
3: Nee, hast du nicht. Ich habe das Geflügelwürstchen-Paket im Fahrradladen liegen lassen. Aber das ist nur passiert, weil Long John so viele Bücher...
4: Ja, schieb es ruhig auf den Kater und seine Bücher. Sie sind das Einzige, was ihm jetzt noch zur Erquickung bleibt.
5: Hey, Long John Silver, das ist doch nicht so schlimm.
4: Das soll nicht schlimm sein. Was hätte denn Schlimmeres passieren können, als dass ich und mein Wurstpaket an verschiedenen Orten weilen?
5: Aber wir können doch einfach neue Würstchen kaufen.
3: Stimmt, Long John. Ich gehe mit Elsa los und besorge Würstchen für dich. Du kannst ja so lange hierbleiben und dich ausruhen.
4: Ihr wollt mich hier zurücklassen, wo mich alles an meine nicht vorhandenen Würstchen erinnert? Ich komme mit und wüsste es zu schätzen, getragen zu werden. Ich bin vor Hunger so matt.
5: Ich trage dich, wenn du willst.
4: Meinetwegen.
5: Na dann komm her, Long John Silver. Vergiss nicht, die Tür abzuschließen, Figarino.
3: Okay.
6: Na, Dicker, geht es dir jetzt besser?
4: Oh, Es könnte gar nicht besser sein. Obwohl, ein Schläfchen im Lesesessel auf unserem Zimmer würde mein Behagen vollenden. Elsa, du drückst auf meinen Bauch. Er ist voll, weißt du?
5: Oh, entschuldige, Long John Silver.
4: Schwammbrüder.
3: So, Dahlienzimmer, wir sind da. Willst du noch einen Moment mit reinkommen, Elsa?
5: Wenn ich euch nicht störe.
3: Quatsch.
5: Na dann, gern.
3: Wo hab ich denn den Zimmerschlüssel? Ich muss mal die Würstchentüte abstellen. Ah, hab ihn. War in der anderen Hosentasche. So, na dann kommt mal rein.
0: Was ist denn hier passiert?
4: Hier sieht es ja schlimmer aus als im Fahrradladen.
5: Totales Chaos.
3: Alle meine Sachen aus dem Koffer liegen rum. Und die Sachen aus dem Rucksack auch. Meine Zahnbürste, die Zahncreme, alles.
4: Meine Bücher, lass mich runter. Sie sind alle durcheinander auf den Schreibtisch geworfen. Dabei hatte ich sie im Koffer sorgsam nach der Wahrscheinlichkeit ihres Gelesenwerdens sortiert. Hier ist eines aufgeschlagen. Und haltet mich fest. Das Lesezeichen ist an der falschen Stelle. Ich war doch schon ein paar Seiten weiter hinten im Buch.
5: Aber das war doch alles noch nicht so, als wir gegangen sind. Was ist hier passiert? Wer war das?
4: Wahrscheinlich ein Einbrecher. Einer, der Lust am Lesen hat. Und Erich Kästner schätzt. Ja,
3: die Tür war doch abgeschlossen. Woher soll denn ein Einbrecher einen Schlüssel haben?
4: Vielleicht hat er ihn an der Rezeption gestohlen.
3: Oh.
4: Fahrradschrauber, wo eilst du hin?
3: Na, ich gehe zur Rezeption Bescheid sagen, dass jemand einen Schlüssel geklaut hat. Hallo? Hallo, ist hier jemand? Ah, da steht eine Klingel. So.
1: Ich eile. Was kann ich für Sie tun?
3: Wir hatten einen Einbrecher in unserem Zimmer. Da sieht es aus, als hätte ich schon 3 Wochen drin gewohnt. Und jemand hat in Long Johns Buch gelesen.
1: Ist das so?
3: Die Zimmertüre war abgeschlossen, als wir wiedergekommen sind. Da hat jemand einen Schlüssel zu unserem Zimmer geklaut.
1: Ausgeschlossen. Der Zimmerschlüssel liegt im Tresor und da kommt keiner rein.
3: Ja, ich würde sagen, Sie überprüfen das lieber nochmal.
1: Den Tresor kann nur die Pensionsbesitzerin öffnen. Mit Fingerabdruck.
3: Aber dann hat die Pensionsbesitzerin unser Zimmer so verwüstet?
1: Natürlich nicht.
3: Ja, aber wer war es denn dann?
1: Ich habe sie gewarnt.
3: Gewarnt? Wovor denn?
1: Ring, ring, ring. Ah, das Telefon. Da muss ich rangehen. Hallo, Pension Sommerwiese in Blumstedt am See?
3: Hä? Hallo?

0: Du bist dir sicher, dass nichts von euren Sachen fehlt?
1: Ei, freilich.
0: Na dann, fertig. Alles wieder schön ordentlich.
1: Hast du meine Würstchen sicher im Kühlschrank verstaut?
0: Das habe ich als allererstes gemacht.
1: Elsa, du bist ein wahrer Schatz.
0: Du doch auch, Long John Silver.
1: Ich weiß.
0: Ah, Figarino, hast du an der Rezeption Bescheid gesagt?
2: Ja, hab ich. Hey, habt ihr schon alles wieder aufgeräumt? Das ging ja schnell.
0: Ja, ich kann unglaublich schnell aufräumen. Tante Sparbrot sagt immer, Elsa, du kannst unglaublich schnell aufräumen. Und? Hat der Rezeptionist nachgeschaut, ob ein Schlüssel fehlt?
2: Nein, hat er nicht.
1: Hä? Und wieso nicht, wenn es zu fragen erlaubt ist?
2: Weil die Zweitschlüssel alle im Tresor sind und den kann nur die Besitzerin mit Fingerabdruck öffnen.
0: Was?
1: Das ist doch aber kurios. Hast du das Problem eindrücklich geschildert, mein Freund? Was hat der Rezeptionist dazu gesagt, dass man unser Zimmer in unserer Abwesenheit vollumfänglich verwüstet hat?
2: Er hat gesagt, er hätte uns ja gewarnt.
0: Gewarnt? Wovor denn?
2: Ja, genau das habe ich ihn auch gefragt.
1: Und was hat er dir geantwortet, Fahrradschrauber?
2: Gar nichts. Er hat ein Telefonklingeln nachgemacht und dann hat er so getan, als würde er telefonieren.
0: Eigenartig.
2: Ja, finde ich auch.
1: Wenn niemand an den Zweitschlüssel gelangen kann, was ist dann die Erklärung für jenen katastrophalen Ordnungszustand bei unserer Rückkehr?
2: Naja, also, es könnte doch sein, dass ich den Koffer ungünstig abgestellt hatte und er umgekippt ist.
1: Und wie hat sich der Inhalt des Rucksacks über dem Boden verteilt?
2: Vielleicht hat der Koffer, als er umgefallen ist, den Rucksack angestoßen, ihn umgeworfen und dann ist da eben auch alles rausgefallen.
1: Das erklärt nicht, wie meine Bücher auf den Schreibtisch gekommen sind und jemand ganz eindeutig in meinem Kästner gelesen hat.
0: Nein, das erklärt es wirklich nicht.
2: Ich habe Durst, ich kann gar nicht nachdenken. Wo ist denn die Wasserflasche, die im Rucksack war?
0: Die habe ich neben den Papierkorb gestellt. Sie ist aber leider leer.
2: Wir hätten was zu trinken kaufen sollen, als wir im Laden waren.
0: Es gibt doch in der Pension eine Bar. Das stand in der Willkommensmappe. Tante Sparbrot hat mir Geld für den Urlaub gegeben. Los, kommt, ich lade euch ein.
2: Okay.
1: Ich lese lieber ein wenig.
2: Die haben da bestimmt auch Milch.
1: Dann allerdings bin ich mit von der Partie. Mein Buch nehme ich mit.
2: Elsa, bist du dir ganz sicher, dass wir dieselbe Frau Sparbrot kennen?
0: Na klar, es gibt doch nur eine. Schließ die Tür ab.
2: Oh, okay. Sparbrot hat echt noch nie mit dir geschimpft?
0: Nein. Ey, das Schlimmste, was sie je zu mir gesagt hat, war...
2: Ach, du Schreck mit Streifen!
1: Was? Was? Du geh doch aus dem Weg, Fahrradschrauber! Sapperlott!
0: Oh, weia, nicht schon wieder!
2: Hier sieht es aus,
1: als hätte die Wildsau gewütet!
0: Das kann doch nicht wahr sein! Wir hatten die Türe abgeschlossen! Und ganz ehrlich, Figarino, deine Theorie mit dem Koffer, der umgefallen ist und dabei den Rucksack angestoßen hat, die muss falsch sein. Ich hatte nämlich deinen Koffer ausgepackt und alles ordentlich in den Schrank einsortiert. Und jetzt liegt alles hier rum.
1: Zum Glück hatte ich mein Buch mit in die Bar genommen. Die anderen Bücher scheint niemand angerührt zu haben.
2: Guckt euch bloß mal die Kekse auf dem Boden an. Die kann man jetzt nicht mehr essen. Die schönen Kekse. Lauter Krümel.
0: Wartet mal.
2: Wen rufst du denn an?
0: Die Rezeption. Ich habe die Nummer im Handy. Hallo, Rezeption? Ja, ich rufe aus dem Dahlienzimmer an. Hier muss ganz dringend mal jemand mit einem Staubsauger vorbeikommen. Wir hatten wieder... Der Zimmerservice kommt erst morgen wieder? Dann sind Sie doch bestimmt so lieb und bringen uns einen Staubsauger aufs Zimmer. Danke. So, dann wollen wir mal anfangen, hier wieder Ordnung zu schaffen.
1: Elsa, meine Liebe, wenn wir wieder zu Hause sind, könntest du dem Fahrradschrauber beibringen, wie man so schnell und effizient aufräumt?
0: Das kann man nicht lernen, Long John Silver. Das ist eine Gabe. Das sagt Tante Sparbrot auch immer. Elsa, das ist eine Gabe.
1: Wieso war der Fahrradschrauber nicht zugegen, als diese Gabe verteilt wurde?
2: Bestimmt war der Fahrradschrauber da gerade in der Küche, weil er für einen nimmersatten Kater Abendbrot machen musste. herein.
3: Es wurde ein Staubsauger gewünscht. Bitte sehr, ich stelle ihn hier ab.
2: Okay.
1: Oh.
2: Halt! Jetzt hören Sie mal zu. Es ist schon wieder passiert. Während wir weg waren, hat jemand unser Zimmer super krass unordentlich gemacht. Können Sie uns das erklären?
3: Ring, ring, ring. Ach, das Telefon. Ich muss da rangehen. Pension Sommerwiese in Blumstedt am See. Was kann ich für Sie tun?
2: Da! Habt ihr das gesehen? Der Typ veräppelt uns doch.
1: Ich habe ganz zweifelsfrei bemerkt, wie er das Telefonklingeln nachgeahmt hat. Ich konnte sehen, wie seine Zungenspitze hin und her wackelte. Frechheit! Der steckt doch mit dem Übeltäter, der unser Zimmer in einen Saustall verwandelt, unter einer Decke.
0: Meinst du? Passt auf, ich staubsauge jetzt schnell und dann überlegen wir uns, ob ihr lieber bei mir in der Suite schlafen wollt. Ich habe zwei Räume und in einem steht ein Schlafsofa.
1: Sobald wir uns aus diesem Zimmer hier entfernen, schlägt doch aber das Chaos wieder zu. Ich lasse meine Würstchen nicht allein.
0: Ich habe auch einen Kühlschrank bei mir.
2: Das ist vielleicht gar keine schlechte Idee, Long John. Wir wissen ja nicht, was passiert, wenn wir uns schlafen gelegt haben. Was, wenn der Zimmerverwüster dann wiederkommt?
1: Ich würde dem Chaosstifter zu gern auf die Schliche kommen und das Handwerk legen.
2: Wie willst du das denn anstellen, Long John Silver?
0: Und was, wenn der gefährlich ist?
1: Ich bin auch gefährlich. Und? Ich habe einen Plan. Kommt her. Wir täuschen vor, dass wir das Zimmer verlassen. Aber in Wahrheit geht nur Elsa, schließt von außen die Türe ab und verbirgt sich hinter dem Vorhang der Fenster im Gang.
0: Mhm.
1: Wir beide jedoch, Fahrradschrauber, verstecken uns unter dem Bett.
2: Okay, und dann?
1: Sobald der Übeltäter das Zimmer betritt, springen wir unter dem Bett hervor, entdecken seine Identität und rufen voller Strenge: Aha!
2: Hm.
0: Okay, ich gehe jetzt.
1: Okay.
0: Na, dann lass uns mal losgehen, ja? Den Staubsauger nehmen wir mit und stellen ihn vor der Zimmertüre ab. Figarino, schließ die Tür ab.
4: Oh ja, hätte ich fast vergessen.
2: Okay, jetzt verstecken. Okay. Hier unterm Bett hat aber niemand gründlich sauber gemacht.
1: Ja, das kommt alles ins Gästebuch.
2: Ich liege auf was Hartem.
1: Was? Das ist mein Kästner.
2: Dein was?
1: Mein Buch.
2: Du hast dein Buch mit unters Bett genommen?
1: Ich wollte nicht, dass wieder jemand darin liest und mein Lesezeichen herausnimmt.
2: Sag mal, Dicker, was machen wir, wenn der unser Zimmer verwüstet, nicht kommt?
1: Ich weiß nicht, was du dann machst, aber ich werde gewisslich ein paar Geflügelwürstchen zu mir nehmen.
2: Hast du das gehört?
1: Waren das die Schranktüren?
2: Ich glaube schon. Meine Badeschuhe sind gerade neben meiner Hand gelandet. Du, ist das jetzt der Moment, in dem wir unter dem Bett rauskommen und voller Strenge Aha rufen?
1: Ich habe nicht gehört, dass jemand die Türe aufgeschlossen hat.
2: Aber wie ist denn der die Sachen durch die Gegend wirft, hier reingekommen?
1: Ich fürchte, er war schon da.
2: Was? Aber wir haben doch nirgends jemanden gesehen.
1: Das macht es nicht besser, oder?
2: Oh, meinst du, hier spukt es?
1: Fahrradschrauber, wohin eilst du? Fahrradschrauber!
4: Oh nein!
2: Elsa hat die Türe von außen abgeschlossen!
4: Elsa! Elsa! Aufmachen!
0: Was ist denn los, Figarino? Figarino, wo willst du denn hin? Oh, wie sieht's denn hier aus? Long John Silver?
1: Unter dem Bett.
0: Oh, warte, ich komm zu dir. Mist. Ich glaube, ich bin auf eine Zahnbürste getreten. Komm raus, Long John Silver. Du zitterst ja. Ich nehme dich auf den Arm. Ich habe überhaupt nicht bemerkt, wie jemand in euer Zimmer gegangen ist. Dabei habe ich doch die ganze Zeit hinter dem Vorhang im Gang vorgeguckt.
1: Es ist auch niemand ins Zimmer hereingekommen.
0: Aber...
5: Aha! Wer auch immer hier herumgeistert, verschwinde! Ich habe einen Staubsauger!
0: Vigarino, jetzt mach doch mal den Staubsauger aus!
1: Das geht wahrlich nicht mit rechten Dingen zu.
0: Was?
1: Verstehst du denn nicht? Umhergeworfene Dinge, wütendes Chaos. Wer hier sein Unwesen treibt, ist nicht der Rezeptionist, sondern ein Poltergeist.
0: Ein Polter?
1: Gäste haben sich beschwert, hat er gesagt.
2: Deshalb hat er gesagt, ich habe sie ja gewarnt.
0: Und er wollte euch zuerst dieses Zimmer nicht geben.
6: Elsa?
0: Ja?
6: Wir würden dann doch lieber zu dir in die Lilien Suite ziehen.
0: Ja, klar. Los, kommt, wir gehen sofort zu mir.
1: Haltet ein! Was? Was steht denn da am Schrank? Seht doch nur!
2: Da steht... Anton? Hä?
0: Ist das... mit Zahncreme geschrieben?
2: Heißt der Poltergeist etwa Anton?
1: Mitnichten. Achte doch auf das Pünktchen vor Anton. Na? Pünktchen und Anton?
0: Verstehst du, was er meint?
6: Manchmal.
1: Ja, habt ihr denn von überhaupt gar nichts eine Ahnung? Pünktchen und Anton ist ein Kinderbuchklassiker von Erich Kästner. Und zufällig das Buch, welches ich mit in die Bar und unters Bett genommen habe. Das, in dem gelesen wurde, als wir Würstchen kaufen waren. Der Poltergeist liebt Kästner.
0: Vielleicht ist er ja doch nicht so gefährlich.
6: Long John, können wir dann das Licht ausmachen? Ich versuche zu schlafen.
1: Dann schlaf doch. Halte das Buch höher, damit ich besser lesen kann.
6: Ich halte das Buch doch gar nicht.
1: Ich rede ja auch nicht mit dir, Fahrradschrauber. So ist es gut, danke.
6: Kannst du nicht morgen mit dem Poltergeist weiterlesen?
1: Nur noch 5 Minuten, es ist gerade so spannend.
6: Oh, gut, aber wirklich nur noch 5 Minuten.
1: Sorge dich nicht, mein unordnungsstiftender Freund. Der Fahrradschrauber wird wohl bald ins Reich der Träume gleiten. Und wenn wir Anton und Pünktchen ausgelesen haben, besorge ich dir Emil und die Detektive und die lyrische Hausapotheke. Du wirst es lieben. Hörst du mir überhaupt zu? Hey! Blättere zurück, ich bin noch nicht so weit. Ah, danke.
2: Urlaub. 2 Klos. Das ist genial.
1: Jetzt kannst du umblättern.
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1: Es gibt eine neue Stimme aus Großbritannien, die ihr unbedingt kennen solltet. Sie gehört Jack Dean. Geboren und aufgewachsen ist er in der malerischen Grafschaft Somerset im Südwesten Englands und hatte da viel Zeit an

seinem Sound zu feilen. Anfangs noch durch Coverversionen und nach mit eigenen Melodie- und Textideen. Mittlerweile macht Jack Vollzeit Musik und das mit Partnerin, Freunden und Familie unter einen Hut zu kriegen, ist nicht immer ganz so easy. Deswegen bittet er seine Liebsten im Song Mercy, ein bisschen Nachsicht mit ihm zu haben.

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1: Nach ihren bisherigen eher ruhigen Songs zeigt Anaïs jetzt eine neue Seite. Ihr neuer Song klingt nach Sommerferien, guter Laune und dem Gefühl, einfach das zu machen, worauf man Lust hat. In Ciao Baby singt sie von spannenden Tagen, spontanen Ideen und davon, sich nicht ständig Gedanken darüber zu machen, was passieren könnte. Ein echter gute Laune Soundtrack zum Mitsingen, Tanzen und lauter drehen.

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1: Lea zeigt mit Chemie eine neue, frechere Seite von sich, aber es geht trotzdem voll ums Gefühl. Im Song geht es um eine Person, die man einfach nicht vergessen kann, auch wenn man weiß, dass es schwierig wird. Man schreibt Nachrichten, die man vielleicht lieber nicht schicken sollte und erlebt Momente, die einen total durcheinander bringen. Der Sound ist cooler Pop, locker und richtig nah dran am echten Leben.

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1: Aus einer neuen Freundschaft ist auch neue Musik entstanden. Bei Gentleman und Michael Patrick Kelly. Die zwei haben sich bei Sing Mein Song kennengelernt und sind richtig gute Freunde geworden. Ihren Song Wildfire haben sie zusammen im Studio auf Mallorca geschrieben. Gentleman hat erzählt, dass er nach einer kreativen Pause endlich wieder neue Ideen hatte. Und der Song ist jetzt auf seinem neuen Album Gratitude mit dabei.

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1: Sahide macht sich zu ihrem Geburtstag einfach selbst ein Geschenk, und zwar einen neuen Song. Der heißt Sweet 16. Der Track hat einen coolen Dance-Pop-Beat, zu dem die Berlinerin locker rappt und jede Menge Party-Vibes versprüht. In Sweet 16 geht's um Geburtstag feiern, Blitzlichter, die ersten großen Freiheiten und das glitzernde Leben wie ein echtes It-Girl.

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1: Olivia Rodrigo ist verknallt. Zumindest channelt sie dieses Gefühl in ihrem neuen Lied Stupid Song. Jemanden so richtig toll zu finden und nur noch an diese Person denken zu können. Diese Aufregung sollen wir mit ihr teilen, wenn wir den hören. Olivia hat uns im Interview erzählt, dass der Stupid Song entstand, als sie morgens bei Sonnenaufgang durch New York spaziert ist, weil sie nicht schlafen konnte. Wie cool klingt das bitte?

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1: Manchmal passiert etwas Peinliches oder Chaotisches, zum Beispiel auf dem Schulhof, und man wünscht sich einfach nur jemanden, der zu einem hält. Genau darum geht es im neuen Song At The Party von Levent Geiger. Um Freundschaft und Zusammenhalt, egal was schief geht. Levent kennt ihr vielleicht noch von Kika Dein Song? Heute macht der Münchner Musik für die ganze Welt. In seinem Lied zeigt er: Auch wenn jemand einen Fehler macht, kann man trotzdem füreinander da sein.

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1: Sonnenbrille auf, dieser Song liefert maximale Coolness. Lady Gaga hat zusammen mit Rapperin Doechii einen neuen Song gemacht. Er heißt Runway. Die Musik gehört zum Kinofilm Der Teufel trägt Prada 2, in dem sich alles um Mode, Mut und große Auftritte dreht. Der Song klingt selbst wie ein Laufsteg, stark, rhythmisch und selbstbewusst. Und man kann sich dabei richtig vorstellen, wie Models über den Catwalk gehen oder wir tanzen einfach selbst.

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1: Nina Caroline lässt sich inspirieren. Over Again ist entstanden, nachdem die Berliner Sängerin mit ihren Freundinnen über Dates gesprochen hat. Und viele waren dabei ziemlich enttäuscht. Es geht darum, dass man sich oft zu viele Hoffnungen macht und dann doch merkt, war wohl nichts. Trotzdem ist ein richtig chilliges Lied draus geworden zum Träumen, Entspannen und Sommertage genießen.
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1: Bad Moms J geht wieder auf Tour und bringt ihr neues Album Haus im Meer mit. Darauf ist auch ihr Song OMG. In dem Lied rappt sie mit viel Energie darüber, an sich selbst zu glauben und das Leben zu genießen. Die Rapperin zeigt damit, dass man nach einer Pause mit frischem Mut und neuen Ideen richtig durchstarten kann.

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0: heißt, weiß, dass ich gerade einreiße, was noch nicht steht. 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
1: Es gibt eine neue Stimme aus Großbritannien, die ihr unbedingt kennen solltet. Sie gehört Jack Dean. Geboren und aufgewachsen ist er in der malerischen Grafschaft Somerset im Südwesten Englands und hatte da viel Zeit an seinem Sound zu feilen. Anfangs noch durch Coverversionen und nach mit eigenen Melodie- und Textideen. Mittlerweile macht Jack Vollzeit Musik und das mit Partnerin, Freunden und Familie unter einen Hut zu kriegen, ist nicht immer ganz so easy. Deswegen bittet er seine Liebsten im Song Mercy, ein bisschen Nachsicht mit ihm zu haben.

Jack Dean. Mercy. Mercy. Bye-bye. 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
1: Wow, Teddy Swims rennt gerade richtig durchs Leben. Seitdem er vor knapp einem Jahr diese riesige Complete Edition seines Albums I've Tried Everything But Therapy mit insgesamt 32 Songs, also über 1,5 Stunden Musik rausgebracht hat, war es ja eher ruhig um den amerikanischen Sänger. Aber dann kam sein absoluter Ohrwurm Mr. Know-It-All im April und jetzt will er die Songs natürlich mit uns feiern. Deshalb geht's auf Auftritte überall in Europa, gefolgt von der Nordamerika-Tour. Bis Weihnachten ist Teddy also erstmal beschäftigt, aber er lässt uns natürlich nicht ohne frischen Nachschub zurück.
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1: Gracie Abrams macht gute Laune mit tiefgründigen Themen in Look at My Life. In ihrem neuen Song singt die Amerikanerin darüber, wie wichtig es ist, auf sich selbst zu achten, wenn einem alles ein bisschen zu viel wird. Gracie zeigt damit, dass auch berühmte Menschen mal schwierige Phasen haben können. Und genau das macht ihre Songs für viele so besonders. Sie wirken ehrlich und erzählen Geschichten aus dem echten Leben. Den Song findet ihr auch auf ihrem neuen Album Daughter from Hell.

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1: Benno feiert in seinem Song das Gefühl von Sommer. Mit viel Spaß und tollen Erinnerungen. Dabei denkt der Rapper aus Löhne nicht nur an Eisessen oder Ferien, sondern an einen ganz bestimmten Sommer aus der Vergangenheit. In Sommer 2018 geht es um Zeit mit Freundinnen und Freunden und all die schönen Momente zusammen. Solche Tage bleiben oft noch lange im Kopf, weil sie einfach richtig besonders waren. Ein Song, der zeigt, wie wichtig Freundschaft

0: 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Wer sind eigentlich Queen?
1: Eigentlich wollten sie alles andere als Rockstars werden. Drei Jungs aus England, die Musik im Jahr 1970 eigentlich nur als Hobby machten. Gitarrist Brian May studierte Astrophysik, Bassist John Deacon war Elektrotechniker und Lehrer und Schlagzeuger Roger Taylor ein Zahnarzt. Zusammen spielte man völlig unbeachtet einige Auftritte in kleinen Clubs. Bis Sänger Freddie Mercury dazu kam und die vier Jungs zu Queen wurden.

0: Sänger Freddie liebte den großen Auftritt. Auf der Bühne mit schönen und extravaganten Kostümen, im Studio mit seinen Ideen für Songs und auch im Privaten. Seine Eltern wollten eigentlich nicht, dass er als Sänger durch England zieht. War ihm egal, er brauchte die große Show. Hat Freddie auch mal in einem Interview vor einer Konzerttour im Jahr 1982 erzählt.
1: Das muss einfach sein. Sich auf der Bühne bewegen, tanzen. Ich hasse es, einfach auf der Bühne zu stehen und nichts zu machen.
0: Queen schafften es mit ihren Alben in den 70er Jahren immer berühmter zu werden. Das liegt daran, dass alle Musiker im Studio eng zusammenarbeiteten und Sänger Freddie und Gitarrist Brian immer wieder bahnbrechende Ideen hatten. Songs, die ihr bestimmt schon mal gehört habt. We Will Rock You ist so ein Klassiker. Erfolgreich ist die Band aber auch, weil sie den damals sehr angesagten Glamrock mit völlig anderen Musikrichtungen und Stilen verbinden. Queen mischen Rock mit Operngesang und Elementen aus der klassischen Musik. So auch in einem ihrer bekanntesten Songs, Bohemian Rhapsody aus dem Jahr 1975. Der ist damals eigentlich mit über 5 Minuten viel zu lang fürs Radio. Ein Hit wird's trotzdem. In den 80er Jahren geht die Band viel auf Tour, spielt ausverkaufte Konzerte und ist bei Millionen von Fans beliebt. Leider stirbt Sänger Freddie im Jahr 1991 an einer schlimmen Krankheit. Queen geben aber nicht auf. Auch heute sind sie ab und zu wieder live auf Tour zu sehen. Jetzt mit einem neuen Sänger, dem Amerikaner Adam Lambert.
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1: Max und Nikolas sind gekommen, um zu bleiben und uns mit richtig guter, chilliger Musik zu versorgen. Neptunica heißt das Duo und ist in der Electronic Dance Music Szene schon richtig bekannt. Seit 10 Jahren machen die Jungs Musik mit Stars wie Lost Frequencies, Gestört aber geil und Marshmallow. Passend zu ihrem Namen und ihrer Heimat Hamburg zeigt das Logo von Neptunica ein großes N in einem Anker. Das Lied What If beschäftigt sich mit den Was-wäre-wenn-Fragen, die wir uns manchmal stellen. Und eine ist dabei ganz präsent. Was wäre, wenn wir es einfach ausprobieren und herausfinden?

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1: Eli Oaks und Lavinia sind BFFs. Eli Oaks ist ein ganz sympathischer österreichischer DJ, der jetzt in Berlin lebt und da total mit der Sängerin Lavinia gebondet hat. Es folgt also ein weiterer gemeinsamer Song namens Reasons, der uns totales Sommerfeeling liefert. Und Lavinia hat uns im Interview erzählt, dass es darum geht, einfach den Moment zu genießen.
2: Im Kern geht es darum, sich frei zu fühlen, spontan zu sein und einfach das Leben zu feiern. Der Song hat für mich so eine Alles-ist-möglich-Energie.
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1: Es gibt Tage, da möchte man sich am liebsten drinnen verstecken und dann wieder Tage, an denen man einfach raus will, um das Leben zu genießen. Für genau solche Momente haben wir jetzt Another Drink von Marshmello und der Sängerin Kelsey Ballerini. Hier treffen fröhliche Dancebeats auf Country-Musik aus den USA. Klingt erstmal ungewöhnlich, passt aber richtig gut zusammen. Kelsey Ballerini ist schon ein großer Star in der Country-Pop-Welt und sorgt mit ihrer Stimme für echtes Sommerfeeling. Also schnappt euch euer Lieblingsgetränk und lehnt euch entspannt zurück.
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1: Viele Jugendliche waren in den 70ern nicht mehr zufrieden mit der Welt und der Gesellschaft, so wie sie war. Sie wollten anders sein, auffallen, wollten nicht in den Jobs arbeiten, in denen ihre Eltern und Großeltern schon immer schufteten. Viele hatten auch einfach keine Lust auf nichts. Die Idee? Etwas machen, was vorher nie da gewesen ist. Kaputte, bunte Klamotten tragen, sich die Haare färben, laut sein und Musik machen. Und sich mit anderen treffen, die das genauso fühlen.
2: Ei!
1: Eine der Punkbands aus New York waren die Ramones. Sie beeinflussten auch mit ihrem Aussehen viele andere Leute, die Punk gut fanden. Alte schwarze Lederjacken, zerrissene Jeans, enge T-Shirts, wilde unfrisierte Haare, eine coole Sonnenbrille dazu. Punk wurde viel mehr als bloß eine Musikrichtung. Punk wurde eine Mode, ein Lebensgefühl. Zeitgleich entstand Mitte der 70er Jahre auf der anderen Seite des Atlantiks in London, England, ebenfalls Punkmusik. Auch dort gab es genug Jugendliche, die anders sein wollten, Alternativen im Leben suchten und frustriert waren von zum Beispiel Arbeitslosigkeit. Eine wichtige britische Punkband waren die Sex Pistols, die sogar so weit gingen, in ihren Songs über die englische Königin zu singen, sie sei nicht menschlich. Eine andere wichtige englische Band waren The Clash, die London als die ultimative Hauptstadt der Musik und des Punk besang. So steht Punkrock bis heute für Musik, die vor allem sehr viel Energie hat. Viele Musiker, die ihr heute in den Charts hört, haben früher mal mit Punk angefangen und schätzen die Musik bis heute, so wie Bosse.
3: Ja, mich hat Punk sehr gereizt. Also es gab dann damals auch so in demselben Alter, so 11, 12, 13, 14 hatte ich so meine ersten Berührungspunkte. Da war Punk für mich auf jeden Fall auch, wenn es so ums Tanzen ging auf Konzerten, ja, da konnte man mal so richtig Dampf ablassen.
1: Man muss kein besonders guter Musiker sein, um Punk zu machen. Punk wird auch oft die Drei-Akkorde-Musik genannt, weil das eigentlich reicht, um einen guten Song zu machen. Punk heißt aber auch, das zu machen, womit keiner rechnet. Punkbands und Musiker gibt's natürlich auf der ganzen Welt. Wichtig dabei, wenn man Punk machen will, nicht zu viele Regeln beachten, mal über den Tellerrand schauen und sich was trauen. Punk muss viel Energie haben, laut gespielt werden und Spaß machen, aber nicht perfekt sein.
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7: Hi 3!

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1: Bad Chief liefert uns den Groove, hat aber auch eine spannende Botschaft. Im Song Monster geht es darum, genauer hinzuschauen und Menschen nicht nur nach dem ersten Eindruck zu beurteilen. Bad Chief erzählt von der Neugier auf das, was hinter einer Fassade steckt und von dem Wunsch, sein echtes Ich zu zeigen. Für das Musikvideo hat sich Bad Chief niemand geringeren als Maxton Hall-Star Harriet Herbig-Matten, aka Ruby Bell, an seine Seite geholt.

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1: Bei Young Pep werden gerade alle Träume wahr. Der Leipziger Rapper ist schon seit Jahren Fan von Kid Capri aus Bremen und hat seine Musik oft gehört. Jetzt haben sie einfach einen gemeinsamen Song. Wie es dazu gekommen ist, erzählt Young Pep in Ganz oben. Kid Capri spricht darüber, dass es in der Musik manchmal sehr schnell geht und viel Druck entstehen kann. Und dass nicht immer alles echt wirkt.

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1: Felix Jehn übt Schwedisch zusammen mit seinem neuen Feature-Gast Omar Rudberg. Geboren in Venezuela und aufgewachsen in Schweden, ist Omar aber nicht nur aufstrebender Sänger, sondern auch Schauspieler in der Serie Young Royals. Gemeinsam haben die beiden einen Song gemacht, der perfekt zu warmen Sommerabenden passt. In Siren geht es um jemanden, der einen immer wieder fasziniert. Der Titel erinnert an Sirenen aus alten griechischen Sagen, die Menschen mit ihrem Gesang angelockt haben. Dieses Gefühl bringt Omar mit seiner besonderen Stimme toll rüber.
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1: Bei Bunt läuft's gerade richtig gut. Er war schon auf einem riesigen Festival in den USA unterwegs und hat in Nord- und Südamerika aufgelegt. Jetzt kommt auch noch die offizielle Fußballhymne der deutschen Nationalmannschaft von ihm. Für den Song Nie allein hat er sich Unterstützung von Sänger JBS aus Ibbenbüren geholt. Mit seiner warmen Stimme passt er perfekt zu dem gefühlvollen Sound. Zusammen feiern sie Zusammenhalt, Community und Optimismus.
0: JBS

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1: Wenn Kygo in den Himmel kommt, erwartet ihn da eine riesige glitzernde Palme in Disco-Kugel-Optik. Das verrät uns das Coverbild seines neuen Songs Heaven on Your Mind. Gesungen wird der von Dan Timinski aus Amerika, dessen Stimme schon viele von älteren Dance-Hits kennen. Wenn du dich mal verloren fühlst, bin ich da und zeig dir den Weg, singt er. Und damit die Disco-Palme auch Sinn macht, gibt's dazu natürlich die typischen fluffigen Sommerbeats von Kygo.
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2: Fahrradschrauber, hast du endlich alles in den Anhänger gepackt? Es wird in Kürze dämmern.
3: Ich denke, es sollte alles drin sein, was wir brauchen.
2: Ist auch genügend Wasser für die Körperhygiene dabei?
3: Was? Wir wollen die Sommernacht am See verbringen, Kater. Da gibt es doch Wasser zum Waschen.
2: Zum Waschen vielleicht. Aber möchtest du dir mit Seewasser deine Zähne putzen?
3: Nein.
2: Na siehst du, ich auch nicht.
3: Ich hole Wasser zum Zähneputzen.
2: Ach, und vergiss die Zahnputzbecher nicht.
3: Ja, die hole ich auch.
2: Ade, ihr staubigen Straßen der überhitzten Stadt. Ihr schwitzenden Menschen, gehabt euch wohl. Long John begibt sich in die sommerliche Natur. Dort wird er, umgeben von Wohlgerüchen und balsamischer Wald-, See- und Wiesenluft, darauf warten, dass ihn die Muse küsst. Ich kann es kaum erwarten, mich ins duftende Gras zu betten.
3: Oh. So, Dicker.
2: Ah.
3: Die Stelle hier ist doch großartig, oder?
2: Oh, phänomenal, mein Freund. Da liegt der See in nicht allzu weiter Ferne. Gleich nebenan beginnt der Wald, dessen Wipfel sich satt und grün in den Himmel strecken. Das blühende Gebüsch schleicht sich verstohlen vom Waldrand ein wenig auf die Wiese. Los, hebe mich aus dem Korb und setze mich auf die grüne und blühende Herrlichkeit.
3: Ja. Na, komm her. So.
2: Mir ist eine Fliege auf die Nase geflogen. Ach, Elke.
3: Dicker, ich hole mal die Matten aus dem Anhänger und dann bauen wir uns ein richtig schönes Sommernachtlager auf.
4: Achtung, Matte.
2: Ah, du hättest die Matte beinahe auf mich geworfen.
3: Ah, sorry, ich habe doch Achtung gesagt.
4: Achtung.
2: So, höre doch auf, mich mit unserer Bettstatt zu bewerfen.
3: Ich hole schon mal die Schlafsäcke raus.
2: Und den Proviant.

0: Zeit, wenn ich bitten darf. Mir ist nach Abendessen zumute. Ist es hier am Waldsee nicht recht eigentlich ganz zauberhaft in der Dämmerung? Es fühlt sich geradezu an, als würde im Hintergrund ein Sommernachtsgeheimnis leise seine Fäden weben. Aua! Wirfst du schon wieder mit der Ausrüstung? Banause!
1: Ich finde es auch super geheimnisvoll. Manchmal in Sommernächten, wenn es warm ist, so wie heute, und kein Wind weht, ach, dann, ich weiß gar nicht, wie ich das beschreiben soll.
0: Dann geht einem das Herz auf, mein Freund. Apropos Herz aufgehen.
2: Ja, schon klar, Dicker. Hier ist die Tasche mit dem Proviant.
0: Fahrradschrauber?
2: Was denn, Dicker?
0: Könntest du die Taschenlampe etwas zielgenauer auf mein Schreibheft richten? Die Dunkelheit erschwert das Schreiben.
2: Kannst du das denn nicht selber machen?
0: Theoretisch schon. Aber praktisch müsste ich dafür meinen Stift aus der Pfote legen und das würde meinen Schreibfluss unterbrechen.
2: Okay. So besser?
0: Um einiges.
2: Es ist so warm, dass man keinen Schlafsack braucht.
3: Ich glaube, ich habe gerade eine Sternschnuppe gesehen.
2: Da drüben im Gebüsch.
0: Fahrradschrauber. Sternschnuppen fallen doch nicht im Gebüsch.
2: Aber es hat da drüben irgendwie kurz geglitzert. Oder gefunkelt oder so.
0: Du bist ein wenig zu berauscht von der Sommernacht. Hey, du, haust du ab? Was soll das?
2: Was ist denn los, Long John?
0: Eine Motte flattert um die Taschenlampe.
2: Wenn du nicht willst, dass Insekten um die Taschenlampe herumfliegen, dann musst du sie eben ausknipsen.
0: Fahrradschrauber? Fahrradschrauber!
2: Was ist denn?
0: Schläfst du etwa?
2: Noch nicht. Aber gleich.
0: Du aufdringliches Flügeltier, so flattere doch nicht so hektisch. Wo war ich? Ach ja, ich hatte gerade die sanften Rufe der Waldtaube sattsam beschrieben. Ich brauche einen Reim auf Taube. Schraube? Nein. Laube! Oh ja! Vollkommenheit! Die sanfte Taube schläft im Laube und ich... Ich bin auch ein wenig schläfrig. Vielleicht sollte ich ein Weilchen ruhen. Licht aus. Motte, verflieg dich.

0: Hey, Himbeerranke, flieg mal hierher.
1: Gänseblüte, wo bist du denn?
0: Na hier, schau mal, was ich gefunden habe.
1: Sind das Menschen?
0: Das eine da mit der Mütze ist ein Mensch. Aber was ist das?
1: Es hat ein seidiges Fell und einen Schwanz.
0: Ich weiß, was das ist.
1: Das ist eine Katze.
0: Bist du dir sicher?
1: Ganz sicher.
0: Wie fest die schlafen.
2: Du, Himbeerranke,
1: wollen wir?
0: Nein, auf gar keinen Fall. Wir könnten der Katze doch ein paar kleine Hörner verpassen. Lass uns doch auch mal einen Eselskopf machen.
1: Bloß nicht. Wenn das die Chefin mitkriegt. Du hattest schon einen riesen Ärger, als du neulich der Kreuzspinne Flügel angezaubert hast. Willst du vielleicht wieder Blätter putzen?
0: Die Chefin ist doch auf der Feenkonferenz. Und alle, die uns verpetzen könnten, tanzen drüben am einsamen Ufer um die Seerosen. Jetzt komm schon. Du willst es doch auch.
1: Na gut. Aber nur eine Kleinigkeit.
0: Also, was sollen wir machen?
1: Wir könnten ihnen eine Blume aus der Nase wachsen lassen.
0: Das ist doch langweilig.
1: Aber es ist schön.
0: Ich weiß was.
1: Was denn? Sag mal.
0: Wir lassen ihre Nasen wachsen.
1: Oder ihre Füße.
0: Einen Pilz an die Nase.
1: Oder eine Wurst ans Ohr.
0: Wir vertauschen ihre Köpfe.
1: Na, fabelhaft. Jetzt hast du ganz alleine was gezaubert.
0: Ja, aber guck mal, wie lustig das aussieht. Der Mensch hat einen Katzenkopf. Und die Katze hat einen Menschenkopf mit drolliger Mütze.
1: Wenn das rauskommt, helfe ich dir aber nicht beim Blätterputzen.
3: Dicker? Ach, du liegst auf.
1: Nicht sie weg hier.
3: Hey, Kater, mein Bein.
0: Wir verstecken uns dort im Gras und lachen uns über die beiden schlapp.
1: Ja, verstecken wir uns.
3: Long John, kannst du mal von meinem Bein runtergehen? Das ist echt unangenehm.
4: Papige Manke, Fahrradschrauber, was soll denn das? Wieso ziehst du mein Kissen weg?
3: Das war nicht dein Kissen, sondern mein Bein. Sorry, aber das ist schon total taub.
4: Ich hatte gerade so schön geträumt.
3: Träum einfach weiter.
4: Jetzt bin ich wach und habe Durst. Gieße mir ein wenig Wasser in einen Becher.
3: Oh, muss das sein?
1: Jetzt gleich.
4: Ich habe Fahrradschrauber.
3: Was denn?
4: Irgendetwas fühlt sich anders an als sonst. Fahrrad.
3: Long John, sag mal, geht's noch? Warum kreischst du denn so? Ich habe fast vor Schreck.
4: Fahrradschrauber, wieso siehst du aus wie ich?
3: Du hast meine Mütze geklaut und meinen Kopf.
4: Was? Oh. Bist du des Wahnsinns fette Beute?
3: Na, fühl doch mal. Kein Fell, oder?
4: Oh.
3: Aber ich habe welches im Gesicht.
4: Oh nein, nein, nein, nein. Das darf nicht wahr sein. Ich habe deinen Kopf und du hast mein geniales Haupt auf deinen Schultern. Gib das sofort wieder her.
3: Und wie soll ich das machen?
4: Lass dir etwas einfallen, auf der Stelle.
3: Mir fällt aber nichts ein. Warte mal, Long John. Vielleicht träume ich das ja nur. Ja, das muss es sein. Ich träume.
4: Oh. Dann höre sofort auf damit.
3: Okay, aufwachen! Figarino, aufwachen!
4: Halte ein, Fahrradschrauber, ich kneife dich.
3: Aua! Sag mal.
4: Es hat sich nichts verändert. Du schläfst immer noch.
3: Aua! Jetzt hör doch mal auf, mich zu zwicken.
4: Dann wache auf.
3: Ich will ja, aber es geht nicht.
1: Ich kneif mich.
4: Fahrradschrauber? Hast du gerade so albern gekichert?
3: Ja, bestimmt nicht. Mir ist überhaupt nicht danach zu kichern.
4: Ja, was tust du denn da, Fahrradschrauber?
3: Na, ich versuche, deinen Kopf von meinen Schultern zu kriegen. Aber der sitzt echt fest. Warte mal. Jetzt habe ich aber auch was gehört. Was war das?
4: Ich habe nicht die leiseste Ahnung.
1: Leise, die bemerken uns noch.
3: Das kam von da drüben.
4: Ganz eindeutig.
3: Los, mach mal die Taschenlampe an. Da hat es doch gerade im Gras gefunkelt. Leuchte ein bisschen weiter nach rechts. Nein, zu weit, mehr nach links.
4: Siehst du etwas?
3: Ich sehe nur Gras und schlafende Blüten.
4: Ich kann auch nichts erkennen. Wie kannst du nur dein ganzes Leben unter dieser Schirmmütze verbringen? Sie schränkt das Blickfeld erheblich ein.
3: Warte mal. Da glitzert es im Gras.
0: Ups.
3: Dicker.
4: Warte.
3: Guck dir das an.
4: Oh.
3: Winzige, geflügelte Wesen. Glitzernde grüne Kleidchen und bunte Haare. Sind das etwa Feen?
1: Jetzt weiß er Bescheid.
0: Na und?
1: Natürlich sind wir Feen. Wir haben schimmernde Flügel, auf denen sich das Mondlicht bricht.
0: Und wir können schelmische Zauber vollbringen. Klar sind wir Feen.
3: Long John, was für ein abgefahrener Traum.
1: Die denken, sie träumen.
0: Ich kann nicht mehr.
3: Träumen wir etwa nicht?
0: Nein.
3: Aber das ist ja furchtbar.
4: Haltet ein. Schelmische Zauber? Wollt ihr damit etwa sagen, dass ihr dafür verantwortlich seid, dass mein holdes Haupt auf einem Körper mit Latzhose sitzt und ich diesen Kopf auf meinem stattlichen Leib habe?
1: Das war Gänseblüte. Ich war das nicht.
0: Mein bester Zauber seit langem. Ihr seht so albern aus.
1: Ja, das stimmt.
3: Das ist überhaupt nicht zum Lachen.
0: Doch.
4: Mitnichten.
3: Tauscht unsere Köpfe sofort wieder um.
0: Nein.
3: Aber warum denn nicht?
0: Weil es so komisch aussieht.
1: Und weil wir keine Lust haben. Oder, Gänseblüte?
0: Ganz genau.
3: Okay, okay. Was müssen wir machen, damit ihr euren Zauber rückgängig macht?
1: Habt ihr Edelsteine dabei?
4: Natürlich nicht.
0: Schade. Dann müsst ihr wohl ab jetzt für immer mit vertauschten Köpfen herumlaufen.
4: Fahrradschrauber, ich will deinen Kopf nicht für immer behalten. Er fügt sich nicht auf meinen Körper.
3: Na, denkst du, ich will deinen Kopf behalten? Egal, wo ich hingucke, sehe ich Schnurrhaare. Und das Fell im Gesicht, das juckt.
4: Tut es nicht.
3: Na klar tut es das. Oh, na wartet, wenn ich euch erwische.
1: Wie willst du das denn anstellen?
4: Ich krieg dich, du.
0: Du bist zu langsam.
1: Und wir sind zu schnell.
4: Ja, hey, hier geblieben.
3: Kater, hast du was gefangen?
4: Mitnichten. Deine Riesenbirne auf meinem formschönen Körper erschwert mir das geschickte Springen ohne Maßen. Fahrradschrauber, was sollen wir nur tun?
3: Vielleicht müssen wir... Komm mal her, Long John. Ich sage es dir in mein Ohr.
1: Was machen Sie denn jetzt? Sie stecken die Köpfe zusammen.
0: Die vertauschten Köpfe.
3: Wir müssen die beiden frechen Feen irgendwie fangen. Und dann lassen wir sie nicht mehr frei, bis sie ihren Zauber rückgängig gemacht haben.
4: Ja, aber wie sollen wir das denn anstellen? Sie scheinen gerissen zu sein und so verflixt flink.
3: Lenke die Feen einfach ab und dann fange ich eine.
4: Ablenken? Wie soll ich das machen?
3: Also hast du jetzt dein superschlaues Gehirn unter meiner Kappe oder nicht?
4: Also schön.
3: Los, schleich dich.
4: Tschüss. Schleichen. Wie stellst du dir das vor? Ich habe einen viel zu großen Kopf auf meinen Schultern, um zu schleichen.
3: Du sollst ja auch nicht mit dem Kopf schleichen, sondern mit deinen Pfoten. Warte mal, Dicker. Wo ist der Zahnputzbecher?
4: Was? Willst du dir jetzt etwa die Zähne putzen? Ich meine, mir die Zähne putzen?
3: Jetzt sag schon.
4: Ich weiß nicht, wohin du deinen Becher geräumt hast, aber meinen habe ich sorgsam in die Picknicktasche gelegt.
1: Was machen die denn da?
0: Sie versuchen irgendwie mit den falschen Köpfen klarzukommen.
3: Hab ihn gefunden.
4: Was willst du mit dem Zahnputzbecher?
3: Das wirst du gleich sehen. Jetzt lenke die Feen ab.
4: Also schön. Ach, was liegt denn hier im Grase? Ist das etwa ein funkelnder Edelstein?
1: Was? Oh, lass mal sehen.
0: Wo denn? Jetzt nimm doch mal deinen Kopf mit der Mütze zur Seite. Ich sehe ja gar nichts.
1: Finde bitte, das ist mein Edelstein.
0: Das wäre ja noch schöner. Er gehört mir. Wo liegt denn ein Edelstein? Hast du deine Pfote auf dem Edelstein drauf?
4: Aha.
1: Er liegt bestimmt unter seiner Pfote versteckt.
4: All freilich. Soll ich meine Pfote von dem Edelstein herunternehmen?
1: Oh, bitte ja.
4: Bitte sehr.
0: Geh rüber in der Ranke. Ich will den Stein. Da liegt ja gar nichts.
1: Gänseblüte, pass auf.
3: Ha, ich hab dich erwischt. Dicker, ich habe die Fee
0: Lass
3: gefangen.
0: Mich raus. Ha. Lass mich sofort raus. In der Ranke. Hilfe.
1: Hey, lass Gänseblüte frei.
3: Hey, jetzt bleib mal ganz ruhig, ja? Ich tu dir doch nichts.
1: Lass Gönselblüte unter dem Becher raus. Feen hassen es, festzusitzen.
4: Katzen hassen das auch.
3: Ich lasse deine Freundin ja raus, aber erst, wenn du uns wieder unsere eigenen Köpfe gibst.
4: Ich will den Kopf vom Fahrradschrauber nicht. Ich will meinen wieder haben. Der steht mir viel besser.
1: Das kann ich nicht.
3: Aber wieso denn nicht?
1: Weil Gönselblüte eure Köpfe vertauscht hat. Nur sie kann das rückgängig machen. Und die Chefin. Ich wollte euch ja nur eine Blume aus der Nase wachsen lassen. Gönselblüte hat immer die gemeinsten Ideen. Sie musste deswegen schon oft Blätter putzen und Spinnwegen trocken tupfen. Es ist noch nicht lange her, da hat sie...
0: Ich will hier raus!
3: Okay, du kannst ja raus. Aber nur, wenn du zuerst deinen Feenzauber rückgängig machst.
0: Lass mich erst raus.
3: Denkst du, du kannst mich reinlegen?
0: Naja, von hier drinnen kann ich leider nichts für dich tun. Meine Zauberkraft ist nicht stark genug, um Wände zu durchdringen.
3: Ah.
1: Jetzt lass sie raus. Dann gibt sie dir auch deinen Kopf zurück und wir können zurück nach Hause fliegen. Wenn wir beim Verzaubern erwischt werden, kriegen wir ein Problem mit der Chefin.
3: Oh, wer ist denn die Chefin?
1: Die Feenkönigin natürlich.
3: Echt jetzt?
4: Die Feenkönigin? Meinst du etwa...
1: Psst! Man darf ihren Namen in einer Sommernacht nicht laut aussprechen. Wenn man das tut, dann kommt sie.
4: Aber ich... Aha! Und was wäre, wenn sie käme?
1: Na, Gönselblüte und ich, wir würden gewaltigen Ärger kriegen. Das heißt, Gönselblüte würde welchen kriegen. Ich habe ja nichts gezaubert.
4: Dann mache ich euch jetzt ein Angebot, welches ihr nicht ablehnen könnt. Der Fahrradschrauber lässt die Fee, die er unter dem Becher gefangen hält, frei. Sie haut nicht einfach ab, sondern berichtigt schnell die Fehlplatzierung unserer Köpfe. Und ich werde den Namen der Feenkönigin nicht laut aussprechen. Na, wie wäre das?
1: Gönselblüte.
0: Ist ja schon gut. Lass mich einfach raus. Dann kriegt ihr eure Köpfe wieder.
3: Aber wenn du mich reinlegst und einfach abhaust, dann spricht Long John Silver den Namen von eurer Chefin so etwas von laut aus, dass...
0: Bitte nicht den Namen aussprechen. Ich kann es nicht leiden, Blätter zu putzen. Die sind manchmal so schmutzig.
4: Haben wir dein Feenwort darauf?
1: Das habt ihr. Oder, Gänseblüte?
0: Ja, doch.
3: Na dann, komm mal raus.
1: Na, endlich. Mann, ich hatte ganz schön Angst darunter.
3: So siehst du aber gar nicht aus.
4: Nur dein violettes Haar ist ein wenig zerzaust.
1: Das ist bei Gönselblüte immer zerzaust.
3: Also ich finde es eigentlich ganz gut so. Es passt zu dir.
1: Findest du?
3: Ja, finde ich.
4: Fahrradschrauber, wirst du wohl die Nettigkeiten lassen?
3: Oh, stimmt. Kannst du uns dann wieder unsere eigenen Köpfe geben?
1: Kein Problem.
3: Schon vorbei?
4: Das war es schon?
3: Hat es funktioniert?
1: Ja, sicher. Fühl doch mal deine Nase.
3: Ja, ich habe meinen Kopf wieder.
4: Freude. Mein wohlgestalteter Katerkopf sitzt wieder auf meinem stattlichen Körper.
1: Hauen wir ab, aber ganz schnell.
3: Ich habe meine Schirmmütze wieder auf. Und meine Nase ist hier. Oh, ich habe meine Nase so lieb.
4: Hä? Wo sind denn die Feen abgeblieben?
3: Was? Wieso? Sind die denn nicht mehr hier?
4: Mitnichten. Ich muss zugeben, ich bin nicht traurig, dass sie fort sind.
3: Ja, die hatten bestimmt Angst, dass du doch noch den Namen ihrer Chefin aussprechen könntest und sie Blätter putzen müssen. Du, Kater?
4: Was denn, Fahrradschrauber?
3: Du sag mal, wie heißt sie denn jetzt?
4: Wie heißt wer? Wenn es zu fragen erlaubt ist.
3: Na, die Feenkönigin.
4: Woher soll ich das wissen?
3: Aber du... Warte mal, du meinst, du weißt gar nicht, wie die Feenkönigin heißt?
4: Mitnichten.
3: Aber du hast doch... Dann hast du nur so getan, als wüsstest du den Namen?
4: Ei, freilich.
3: Oh, aber was, wenn das schiefgegangen wäre?
4: Ist es aber nicht.
3: Oh Mann, Kater.
4: Ich habe einfach die Gelegenheit beim Schopfe ergriffen. Die vertauschten Köpfe waren eine Zumutung.
3: Das waren sie, Dicker. Echt jetzt. Und was machen wir jetzt? Wollen wir noch ein bisschen die Sommernacht am See genießen?
4: Hat dich der Hornfisch gepiekt, mein Freund? Ich bleibe keine Sekunde länger hier. Wer weiß, wie viele dieser ungezogenen Feen hier am See herumschwirren. Außerdem sind die Geflügelwürstchen alle.
3: Du meinst, es sind noch mehr von diesen Feen hier?
4: Möglicherweise.
3: Los, Long John, wir packen und fahren nach Hause.

0: Zu Hause im Bett zu liegen ist auch nicht schlecht, oder, Dicker?
1: Vor allem, wenn das Fenster weit offen ist und die sommerliche Nachtluft hereindringt. Ideal, um Verse zu machen. Ja, ja. Die sanfte Taube schläft im Laube. Am See, da flattert keck die Fee. Ich lieg im Bett auf einer Schraube. Das tut ein kleines bisschen weh. Ja, ja.
0: Dicker? Der ist eingeschlafen. Na, du?
1: Ja.
0: Was soll denn die Schraube hier im Bett? So. Und jetzt Schreibzeug weg und Taschenlampe aus.
1: Ja.
2: Gute Nacht.
1: Sommernacht.
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2: Wow! Das Zimmer ist ja ganz großes Kino.
3: Das kannst du laut sagen.
2: Hast du das Bad gesehen? Wir haben eine Dusche, eine Badewanne und zwei Klos.
3: Bei dem, was du für ein zweites Klo hältst, handelt es sich um ein Bidet. Selbiges nutzt man um...
2: Okay, der Mini-Kühlschrank ist sauber, aber auch leer.
3: Noch sind auch meine Würstchen nicht drin. Oh, dieser Sessel ist einfach ein Traum.
2: Guck dir mal das Himmelbett an. Oh, unglaublich bequem. Oh. Und der Rezeptionist hat gesagt, Gäste hätten sich beschwert. Ich verstehe echt nicht, worüber...
3: Manche Leute haben eben an allem etwas auszusetzen.
2: Das?
3: Der Sessel riecht muffig.
2: Ha, nicht schlecht.
3: Fahrradschrauber, du isst doch nicht etwa?
2: Doch, da lag Schokolade auf dem Kissen.
3: Ein Betthupferl?
2: Ja, auf dem anderen Kissen liegt auch welche. Du magst doch keine Schokolade, oder?
3: Mitnichten. Aber was ist mit den Würstchen? Ich habe Hunger.
2: Oh, ich genieße doch gerade das herrliche Bett.
3: Das kannst du später genießen. Jetzt geht es um die Wurst und um mich. Also schwing die Hufe, mein Lieber. Alles, was ich heute zu mir genommen habe, befindet sich in den Spucktüten im Abfalleimer an der Raststätte.
2: Dicker, ich versuche das zu vergessen. Oh, jetzt guck mich nicht so an. Ich bin ja schon unterwegs. So. Na dann... Dann packe ich jetzt mal unser Essen in den Kühlschrank. Waschtasche, Wasserflasche, Apfel. Hä?
3: Was?
2: Das gibt's doch nicht.
3: Hä? Wie? Was? Wie meinst du das?
2: Also Long John, ich weiß nicht, wie das passiert ist, aber im Rucksack sind keine Geflügelwürstchen.
3: Willst du mich foppen? Sieh noch einmal genau nach.
2: Aber ich würde die doch sehen. Das war ein ganz großer Packen.
3: Hast du ihn vielleicht in deinen Koffer gestopft?
2: In den kleinen Koffer hätten die Würstchen doch niemals reingepasst.
3: Wenn du mir jetzt sagst, dass du die Würstchen im Fahrradladen vergessen hast, schreie ich.
2: Ich habe den Rucksack doch noch mal gepackt, als wir die Koffer getauscht haben, weil ich doch meine Waschtasche unterkriegen musste. Da habe ich wahrscheinlich vergessen, die Würstchen wieder in den Rucksack zu tun. Oh, Long John, hättest du nicht meinen Koffer genommen, nur damit du 1000 Bücher mitschleppen kannst, hätte ich meine Sachen nicht umpacken müssen und dann hätte ich auch die Würstchen nicht vergessen. Oh, jetzt hör auf zu heulen. Ja? Ah, Elsa, du bist es.
4: Ich wollte mal fragen, wie ihr euch so eingelebt habt. Boah, das Zimmer ist aber hübsch. Ihr habt sogar einen Lesesessel mit Lampe. Das lässt ja wirklich nichts zu wünschen übrig, oder Long John Silver?
3: Doch, Geflügelwürstchen.
4: Habe ich was Falsches gesagt?
2: Nee, hast du nicht. Ich habe das Geflügelwürstchen-Paket im Fahrradladen liegen lassen. Aber das ist nur passiert, weil Long John so viele Bücher...
3: Ja, schieb es ruhig auf den Kater und seine Bücher. Sie sind das Einzige, was ihm jetzt noch zur Erquickung bleibt.
4: Hey, Long John Silver, das ist doch nicht so schlimm.
3: Das soll nicht schlimm sein. Was hätte denn Schlimmeres passieren können, als dass ich und mein Wurstpaket an verschiedenen Orten weilen?
4: Aber wir können doch einfach neue Würstchen kaufen.
2: Stimmt, Long John. Ich gehe mit Elsa los und besorge Würstchen für dich. Du kannst ja so lange hierbleiben und dich ausruhen.
3: Ihr wollt mich hier zurücklassen, wo mich alles an meine nicht vorhandenen Würstchen erinnert? Ich komme mit und wüsste es zu schätzen, getragen zu werden. Ich bin vor Hunger so matt.
4: Ich trage dich, wenn du willst.
3: Meinetwegen.
4: Na dann komm her, Long John Silver. Vergiss nicht, die Tür abzuschließen, Figarino.
2: Okay. Na, Dicker, geht es dir jetzt besser?
3: Oh, Es könnte gar nicht besser sein. Obwohl, ein Schläfchen im Lesesessel auf unserem Zimmer würde mein Behagen vollenden. Oh, Elsa, du drückst auf meinen Bauch. Er ist voll, weißt du?
4: Oh, entschuldige, Long John Silver. Na,
3: Schwamm drüber.
2: So, Dalienzimmer, wir sind da. Willst du noch einen Moment mit reinkommen, Elsa?
4: Wenn ich euch nicht störe.
2: Quatsch.
4: Na dann, gern.
2: Wo hab ich denn den Zimmerschlüssel? Ich muss mal die Würstchentüte abstellen. Ah, hab ihn. War in der anderen Hosentasche. So, na dann kommt mal rein.
1: Was ist denn hier passiert?
3: Hier sieht es ja schlimmer aus als im Fahrradladen.
4: Totales Chaos.
2: Alle meine Sachen aus dem Koffer liegen rum. Und die Sachen aus dem Rucksack auch. Meine Zahnbürste, die Zahncreme, alles.
3: Ach, meine Bücher, lass mich runter. Sie sind alle durcheinander auf den Schreibtisch geworfen. Dabei hatte ich sie im Koffer sorgsam nach der Wahrscheinlichkeit ihres Gelesenwerdens sortiert. Hier ist eines aufgeschlagen. Und haltet mich fest, das Lesezeichen ist an der falschen Stelle. Ich war doch schon ein paar Seiten weiter hinten im Buch.
4: Aber das war doch alles noch nicht so, als wir gegangen sind. Was ist hier passiert? Wer war das?
3: Wahrscheinlich ein Einbrecher. Einer, der Lust am Lesen hat und Erich Kästner schätzt. Ja,
2: die Tür war doch abgeschlossen. Woher soll denn ein Einbrecher einen Schlüssel haben?
3: Vielleicht hat er ihn an der Rezeption gestohlen.
2: Oh.
3: Fahrradschrauber, wo eilst du hin?
2: Na, ich gehe zur Rezeption Bescheid sagen, dass jemand einen Schlüssel geklaut hat. Hallo? Hallo, ist hier jemand? Ah, da steht eine Klingel. So.
5: Ich eile. Was kann ich für Sie tun?
2: Wir hatten einen Einbrecher in unserem Zimmer. Da sieht es aus, als hätte ich schon 3 Wochen drin gewohnt. Und jemand hat in Long Johns Buch gelesen.
5: Ist das so?
2: Die Zimmertüre war abgeschlossen, als wir wiedergekommen sind. Da hat jemand einen Schlüssel zu unserem Zimmer geklaut.
5: Ausgeschlossen. Der Zimmerschlüssel liegt im Tresor und da kommt keiner rein.
2: Ja, ich würde sagen, Sie überprüfen das lieber nochmal.
5: Den Tresor kann nur die Pensionsbesitzerin öffnen. Mit Fingerabdruck.
2: Aber dann hat die Pensionsbesitzerin unser Zimmer so verwüstet?
5: Natürlich nicht.
2: Ja, aber wer war es denn dann?
5: Ich habe sie gewarnt.
2: Gewarnt? Wovor denn?
5: Ring, ring, ring. Ah, das Telefon. Da muss ich rangehen. Hallo, Pension Sommerwiese in Blumstedt am See?
2: Hä? Hallo?

0: Du bist dir sicher, dass nichts von euren Sachen fehlt?
1: Ei, freilich.
0: Na dann, fertig. Alles wieder schön ordentlich.
1: Hast du meine Würstchen sicher im Kühlschrank verstaut?
0: Das habe ich als allererstes gemacht.
1: Elsa, du bist ein wahrer Schatz.
0: Du doch auch, Long John Silver.
1: Ich weiß.
0: Ah, Figarino. Hast du an der Rezeption Bescheid gesagt?
2: Ja, habe ich. Hey, ihr habt ja schon alles wieder aufgeräumt. Das ging ja schnell.
0: Ja, ich kann unglaublich schnell aufräumen. Tante Sparbrot sagt immer, Elsa, du kannst unglaublich schnell aufräumen. Und? Hat der Rezeptionist nachgeschaut, ob ein Schlüssel fehlt?
2: Nein, hat er nicht.
1: Hä? Und wieso nicht, wenn es zu fragen erlaubt ist?
2: Weil die Zweitschlüssel alle im Tresor sind und den kann nur die Besitzerin mit Fingerabdruck öffnen.
0: Was?
1: Das ist doch aber kurios. Hast du das Problem eindrücklich geschildert, mein Freund? Was hat der Rezeptionist dazu gesagt, dass man unser Zimmer in unserer Abwesenheit vollumfänglich verwüstet hat?
2: Er hat gesagt, er hätte uns ja gewarnt.
0: Gewarnt? Wovor denn?
2: Ja, genau das habe ich ihn auch gefragt.
1: Und was hat er dir geantwortet, Fahrradschrauber?
2: Gar nichts. Er hat ein Telefonklingeln nachgemacht und dann hat er so getan, als würde er telefonieren.
0: Eigenartig.
2: Ja, finde ich auch.
1: Wenn niemand an den Zweitschlüssel gelangen kann, was ist dann die Erklärung für jenen katastrophalen Ordnungszustand bei unserer Rückkehr?
2: Naja, also, es könnte doch sein, dass ich den Koffer ungünstig abgestellt hatte und er umgekippt ist.
1: Und wie hat sich der Inhalt des Rucksacks über dem Boden verteilt?
2: Vielleicht hat der Koffer, als er umgefallen ist, den Rucksack angestoßen, ihn umgeworfen und dann ist da eben auch alles rausgefallen.
1: Das erklärt nicht, wie meine Bücher auf den Schreibtisch gekommen sind und jemand ganz eindeutig in meinem Kästner gelesen hat.
0: Nein, das erklärt es wirklich nicht.
2: Ich habe Durst, ich kann gar nicht nachdenken. Wo ist denn die Wasserflasche, die im Rucksack war?
0: Die habe ich neben den Papierkorb gestellt. Sie ist aber leider leer.
2: Wir hätten was zu trinken kaufen sollen, als wir im Laden waren.
0: Es gibt doch in der Pension eine Bar. Das stand in der Willkommensmappe. Tante Sparbrot hat mir Geld für den Urlaub gegeben. Los, kommt, ich lade euch ein.
2: Okay.
1: Ich lese lieber ein wenig.
2: Die haben da bestimmt auch Milch.
1: Dann allerdings bin ich mit von der Partie. Mein Buch nehme ich mit.
2: Elsa, bist du dir ganz sicher, dass wir dieselbe Frau Sparbrot kennen?
0: Na klar, es gibt doch nur eine. Schließ die Tür ab.
2: Oh, okay. Sparbrot hat echt noch nie mit dir geschimpft?
0: Nein. Das Schlimmste, was sie je zu mir gesagt hat, war...
2: Ach, du Schreck mit Streifen!
1: Was? Was? Du geh doch aus dem Weg, Fahrradschrauber! Sapperlott!
0: Oh, war ja nicht schon wieder.
2: Hier sieht es aus,
1: als hätte die Wildsau gewütet.
0: Das kann doch nicht wahr sein. Wir hatten die Türe abgeschlossen. Und ganz ehrlich, Figarino, deine Theorie mit dem Koffer, der umgefallen ist und dabei den Rucksack angestoßen hat, die muss falsch sein. Ich hatte nämlich deinen Koffer ausgepackt und alles ordentlich in den Schrank einsortiert. Und jetzt liegt alles hier rum.
1: Zum Glück hatte ich mein Buch mit in die Bar genommen. Die anderen Bücher scheint niemand angerührt zu haben.
2: Guckt euch bloß mal die Kekse auf dem Boden an. Die kann man jetzt nicht mehr essen. Die schönen Kekse. Lauter Krümel.
0: Wartet mal.
2: Wen rufst du denn an?
0: Die Rezeption. Ich habe die Nummer im Handy. Hallo, Rezeption? Ja, ich rufe aus dem Dahlienzimmer an. Hier muss ganz dringend mal jemand mit einem Staubsauger vorbeikommen. Wir hatten wieder... Der Zimmerservice kommt erst morgen wieder? Dann sind Sie doch bestimmt so lieb und bringen uns einen Staubsauger aufs Zimmer. Danke. So, dann wollen wir mal anfangen, hier wieder Ordnung zu schaffen.
1: Elsa, meine Liebe, wenn wir wieder zu Hause sind, könntest du dem Fahrradschrauber beibringen, wie man so schnell und effizient aufräumt?
0: Das kann man nicht lernen, Long John Silver. Das ist eine Gabe. Das sagt Tante Sparbrot auch immer. Elsa, das ist eine Gabe.
1: Wieso war der Fahrradschrauber nicht zugegen, als diese Gabe verteilt wurde?
2: Bestimmt war der Fahrradschrauber da gerade in der Küche, weil er für einen nimmersatten Kater Abendbrot machen musste. herein.
3: Es wurde ein Staubsauger gewünscht. Bitte sehr, ich stelle ihn hier ab.
2: Okay.
1: Oh.
2: Halt, halt, halt! Jetzt hören Sie mal zu. Es ist schon wieder passiert. Während wir weg waren, hat jemand unser Zimmer super krass unordentlich gemacht. Können Sie uns das erklären?
3: Ring, ring, ring. Ach, das Telefon. Ich muss da rangehen. Pension Sommerwiese in Blumstedt am See. Was kann ich für Sie tun?
2: Da! Habt ihr das gesehen? Der Typ veräppelt uns doch.
1: Ich habe ganz zweifelsfrei bemerkt, wie er das Telefonklingeln nachgeahmt hat. Ich konnte sehen, wie seine Zungenspitze hin und her wackelte. Frechheit! Der steckt doch mit dem Übeltäter, der unser Zimmer in einen Saustall verwandelt, unter einer Decke.
0: Meinst du? Passt auf. Ich staubsauge jetzt schnell und dann überlegen wir uns, ob ihr lieber bei mir in der Suite schlafen wollt. Ich habe zwei Räume und in einem steht ein Schlafsofa.
1: Sobald wir uns aus diesem Zimmer hier entfernen, schlägt doch aber das Chaos wieder zu. Ich lasse meine Würstchen nicht allein.
0: Ich habe auch einen Kühlschrank bei mir.
2: Das ist vielleicht gar keine schlechte Idee, Long John. Wir wissen ja nicht, was passiert, wenn wir uns schlafen gelegt haben. Was, wenn der Zimmerverwüster dann wiederkommt?
1: Ich würde dem Chaosstifter zu gern auf die Schliche kommen und das Handwerk legen.
2: Wie willst du das denn anstellen, Long John Silver?
0: Und was, wenn der gefährlich ist?
1: Ich bin auch gefährlich. Und ich habe einen Plan. Kommt her. Wir täuschen vor, dass wir das Zimmer verlassen. Aber in Wahrheit geht nur Elsa, schließt von außen die Türe ab und verbirgt sich hinter dem Vorhang der Fenster im Gang.
0: Mhm.
1: Wir beide jedoch, Fahrradschrauber, verstecken uns unter dem Bett.
2: Okay, und dann?
1: Sobald der Übeltäter das Zimmer betritt, springen wir unter dem Bett hervor, entdecken seine Identität und rufen voller Strenge: Aha!
0: Hm. Okay, ich gehe jetzt.
1: Okay.
0: Na, dann lass uns mal losgehen, ja? Den Staubsauger nehmen wir mit und stellen ihn vor der Zimmertüre ab. Figarino, schließ die Tür ab!
4: Oh ja, hätte ich fast vergessen.
2: Okay, jetzt verstecken. Okay. Hier unterm Bett hat aber niemand gründlich sauber gemacht.
1: Ja, das kommt alles ins Gästebuch.
2: Ich liege auf was Hartem.
1: Was? Das ist mein Kästner.
2: Dein was?
1: Mein Buch.
2: Du hast dein Buch mit unters Bett genommen?
1: Ich wollte nicht, dass wieder jemand darin liest und mein Lesezeichen herausnimmt.
2: Sag mal, Dicker, was machen wir, wenn der unser Zimmer verwüstet, nicht kommt?
1: Ich weiß nicht, was du dann machst, aber ich werde gewisslich ein paar Geflügelwürstchen zu mir nehmen.
2: Hast du das gehört?
1: Waren das die Schranktüren?
2: Ich glaube schon. Meine Badeschuhe sind gerade neben meiner Hand gelandet. Du, ist das jetzt der Moment, in dem wir unter dem Bett rauskommen und voller Strenge Aha rufen?
1: Ich habe nicht gehört, dass jemand die Türe aufgeschlossen hat.
2: Aber wie ist denn der die Sachen durch die Gegend wirft, hier reingekommen?
1: Ich fürchte, er war schon da.
2: Was? Aber wir haben doch nirgends jemanden gesehen.
1: Das macht es nicht besser, oder?
2: Oh, meinst du, hier spukt es?
1: Fahrradschrauber, wohin eilst du? Fahrradschrauber!
3: Oh nein!
2: Elsa hat die Türe von außen abgeschlossen!
3: Elsa! Elsa! Aufmachen! Aufmachen!
0: Was ist denn los, Figarino? Figarino, wo willst du denn hin?
5: Oh, wie sieht's denn hier aus? Long John Silver?
1: Unter dem Bett.
5: Oh, warte, ich komm zu dir. Mist. Ich glaube, ich bin auf eine Zahnbürste getreten. Komm raus, Long John Silver. Du zitterst ja. Ich nehme dich auf den Arm. Ich habe überhaupt nicht bemerkt, wie jemand in euer Zimmer gegangen ist. Dabei habe ich doch die ganze Zeit hinter dem Vorhang im Gang vorgeguckt.
1: Es ist auch niemand ins Zimmer hereingekommen.
5: Aber...
6: Aha! Wer auch immer hier herumgeistert, verschwinde! Ich habe einen Staubsauger!
0: Vigarino, jetzt mach doch mal den Staubsauger aus!
1: Das geht wahrlich nicht mit rechten Dingen zu.
0: Was?
1: Verstehst du denn nicht? Umhergeworfene Dinge, wütendes Chaos. Wer hier sein Unwesen treibt, ist nicht der Rezeptionist, sondern ein Poltergeist.
0: Ein Polter?
1: Gäste haben sich beschwert, hat er gesagt.
2: Deshalb hat er gesagt, ich habe sie ja gewarnt.
0: Und er wollte euch zuerst dieses Zimmer nicht geben.
7: Elsa?
0: Ja?
7: Wir würden dann doch lieber zu dir in die Lilien Suite ziehen.
0: Ja, klar. Los, kommt, wir gehen sofort zu mir.
1: Haltet ein! Was? Was steht denn da am Schrank? Seht doch nur!
2: Da steht... Anton?
0: Hä? Ist das... mit Zahncreme geschrieben?
2: Heißt der Poltergeist etwa Anton?
1: Mitnichten. Achte doch auf das Pünktchen vor Anton. Na? Pünktchen und Anton?
0: Verstehst du, was er meint?
7: Manchmal.
1: Ja, habt ihr denn von überhaupt gar nichts eine Ahnung? Pünktchen und Anton ist ein Kinderbuchklassiker von Erich Kästner. Und zufällig das Buch, welches ich mit in die Bar und unters Bett genommen habe. Das, in dem gelesen wurde, als wir Würstchen kaufen waren. Der Poltergeist liebt Kästner.
0: Vielleicht ist er ja doch nicht so gefährlich.
7: Tom John, können wir dann das Licht ausmachen? Ich versuche zu schlafen.
1: Dann schlaf doch. Halte das Buch höher, damit ich besser lesen kann.
7: Ich halte das Buch doch gar nicht.
1: Ich rede ja auch nicht mit dir, Fahrradschrauber. So ist es gut, danke.
7: Kannst du nicht morgen mit dem Poltergeist weiterlesen?
1: Nur noch 5 Minuten. Es ist gerade so spannend.
7: Oh, gut, aber wirklich nur noch 5 Minuten.
1: Sorge dich nicht, okay. Mein unordnungsstiftender Freund. Der Fahrradschrauber wird wohl bald ins Reich der Träume gleiten. Und wenn wir Anton und Pünktchen ausgelesen haben, besorge ich dir Emil und die Detektive und die lyrische Hausapotheke. Du wirst es lieben. Hörst du mir überhaupt zu? Hey! Blättere zurück, ich bin noch nicht so weit. Ah, danke.
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1: Die nächste Dua Lipa kommt vielleicht aus Österreich und sie heißt Stella Maria. Diese Lady hat mit 10 Jahren schon die Musik für sich entdeckt. Das Singen hat ihr nämlich dabei geholfen, ihre Asthmaerkrankung zu bewältigen und ist ganz schnell zu ihrer großen Leidenschaft geworden. Mit mittlerweile 16 schreibt sie Songs über persönliche Erlebnisse und auch mal schwierige Gefühle und Erfahrungen. Trotzdem klingt ihr neuer Song Following You nach Wassereis, nach Tanzeinlagen unter der Discokugel und Freiheit.
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1: Bella Kay ist gerade total gefragt. Die Singer-Songwriterin aus Texas ist erst 20 Jahre alt und schon richtig erfolgreich. Sie hat vor kurzem neue Songs veröffentlicht und darf sogar als Voract bei großen Stars wie Gracie Abrams und Noah Kahan auftreten. Ziemlich cool. In ihrem Song Stop geht es darum, auf sich selbst zu hören, Grenzen zu setzen und auch mal Stopp zu sagen.

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2: Slater will tanzen. Slater kommt aus den USA und ist bekannt für ihren auffälligen Look mit viel Glitzer, langen blonden Haaren und coolen Outfits. Ihr Song Dance ist ein echter Gute-Laune-Track, bei dem man am liebsten sofort aufspringen möchte. Sie liebt Popmusik aus den 2000ern und lässt sich davon in ihren Songs inspirieren. Ein bisschen wie ein moderner Throwback.

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1: Kennt ihr dieses Gefühl, wenn gerade irgendwie alles gleichzeitig passiert? Schule, Hobby, Erwartungen und man sich einfach mal einen Moment wünscht, in dem der Kopf leise wird. Genau dieses Gefühl hat Sero in seinem ersten Song eingefangen. Bevor Sero sich der Musik gewidmet hat, spielte er Basketball in der Oberliga für die Uni Riesen. Jetzt singt der 19-Jährige in Wie man tanzt von der Sehnsucht nach Leichtigkeit und von Menschen, die es schaffen, dass man den ganzen Stress für einen Augenblick vergisst.

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1: Olivia Rodrigo ist verknallt. Zumindest channelt sie dieses Gefühl in ihrem neuen Lied Stupid Song. Jemanden so richtig toll zu finden und nur noch an diese Person denken zu können. Diese Aufregung sollen wir mit ihr teilen, wenn wir den hören. Olivia hat uns im Interview erzählt, dass der Stupid Song entstand, als sie morgens bei Sonnenaufgang durch New York spaziert ist, weil sie nicht schlafen konnte. Wie cool klingt das bitte?

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1: Nach ihren bisherigen eher ruhigen Songs zeigt Anaïs jetzt eine neue Seite. Ihr neuer Song klingt nach Sommerferien, guter Laune und dem Gefühl, einfach das zu machen, worauf man Lust hat. In Ciao Baby singt sie von spannenden Tagen, spontanen Ideen und davon, sich nicht ständig Gedanken darüber zu machen, was passieren könnte. Ein echter gute Laune Soundtrack zum Mitsingen, Tanzen und lauter drehen.

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1: Santa würde die Kinderradionacht am liebsten jeden Tag feiern. Nachts wach bleiben, Abenteuer erleben und von den besten Freundinnen und Freunden träumen. Das wäre genau ihr Ding. Davon singt sie auch in BFFI, Beste Freunde für immer, ihrem Lied zur ARD Kinderradionacht 2026. 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November im Radio und in der ARD Sounds unter dem tollen Motto Unzertrennlich. 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
1: Sonnenbrille auf, dieser Song liefert maximale Coolness. Lady Gaga hat zusammen mit Rapperin Doechii einen neuen Song gemacht. Er heißt Runway. Die Musik gehört zum Kinofilm Der Teufel trägt Prada 2, in dem sich alles um Mode, Mut und große Auftritte dreht. Der Song klingt selbst wie ein Laufsteg, stark, rhythmisch und selbstbewusst. Und man kann sich dabei richtig vorstellen, wie Models über den Catwalk gehen. Oder wir tanzen einfach selbst stolz durchs Zimmer. 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
1: Bad Moms J geht wieder auf Tour und bringt ihr neues Album Haus im Meer mit. Darauf ist auch ihr Song OMG. In dem Lied rappt sie mit viel Energie darüber, an sich selbst zu glauben und das Leben zu genießen. Die Rapperin zeigt damit, dass man nach einer Pause mit frischem Mut und neuen Ideen richtig durchstarten kann.

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2: Sahide macht sich zu ihrem Geburtstag einfach selbst ein Geschenk, und zwar einen neuen Song. Der heißt Sweet 16. Der Track hat einen coolen Dance-Pop-Beat, zu dem die Berlinerin locker rappt und jede Menge Party-Vibes versprüht. In Sweet 16 geht's um Geburtstag feiern, Blitzlichter, die ersten großen Freiheiten und das glitzernde Leben wie ein echtes It-Girl. 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
1: Dieser Song hat Tame Impala nun wirklich weltweit bekannt gemacht. Hinter dem Namen steckt Kevin Parker aus Australien, ein echtes Musiktalent. Im Studio spielt er fast alle Instrumente ganz allein ein. Für diesen besonderen Remix von Dracula hat er mit Jennie von Blackpink zusammengearbeitet. Der Song klingt geheimnisvoll und ein bisschen düster. Er erzählt von jemandem, der das Sonnenlicht meidet und sich ganz doll nach Liebe sehnt.

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1: Leonie und Marcus and Martinez wollen uns tanzen sehen. Die norwegischen Zwillingsbrüder sind mittlerweile richtig erwachsen geworden und bereit, das Nachtleben auf den Kopf zu stellen. Zusammen mit Leonie träumen sie in ihrem Song Moonlight davon, die ganze Nacht im Mondlicht durchzutanzen. Für das Coverfoto sind sie sogar auf ein Berliner Dach geklettert, mit einem riesigen Mond im Hintergrund. Aber ich sag's euch, die Sonne eignet sich auch ganz hervorragend als Disco-Kugel.
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1: Sie kam, sie sang und sie siegte. Beim Eurovision Song Contest in Wien hat uns Dara aus Bulgarien komplett verzaubert und am Ende völlig verdient haushoch gewonnen. Der Vibe von Darina Jotova erinnert ein bisschen an Nina Chuba. Obwohl sie in ihrer Heimat schon ein richtiger Superstar ist, war sie total überwältigt und unglaublich dankbar für die vielen Stimmen. Einfach super sympathisch. Ihr Song Bangaranga bedeutet so viel wie ein wildes, lautes Durcheinander und steht dafür, mutig seinen eigenen Weg zu gehen, auch wenn andere etwas anderes erwarten.

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1: Benno feiert in seinem Song das Gefühl von Sommer mit viel Spaß und tollen Erinnerungen. Dabei denkt der Rapper aus Löhne nicht nur an Eisessen oder Ferien, sondern an einen ganz bestimmten Sommer aus der Vergangenheit. In Sommer 2018 geht es um Zeit mit Freundinnen und Freunden und all die schönen Momente zusammen. Solche Tage bleiben oft noch lange im Kopf, weil sie einfach richtig besonders waren. Ein Song, der zeigt, wie wichtig Freundschaft und gemeinsam

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1: Topic lebt sein bestes DJ-Leben. Gemeinsam mit Superstar Becky G liefert uns Tobias Topic aus der Nähe von Düsseldorf ein Lied, das nach Sommer, Sonne, Strand und Wassermeloneneis klingt. Becky G ist eine amerikanische Sängerin, Tänzerin und Schauspielerin, die schon mit krassen Stars wie Pitbull und Bad Bunny zusammengearbeitet hat. Jetzt durfte auch Tobi mal mit ihr ins Studio und hat abgeliefert. Afro-House-Vibes und Latin-Einflüsse verwandeln bei Sorry Papi jede Hängematte in eine Poolliege und den Apfelbaum in eine Palme.
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0: 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Topic und Becky G. Sorry Papi.